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5: Oh, schön war's. Aber schön guten Morgen. Da startet man doch auch mal wieder gerne in den Montag, wenn man sich so lange erholen konnte, wie ganz viele in Thüringen bestimmt. Ich hoffe, du hattest ein schönes, langes Wochenende. Geil, dass du wieder mit am Start bist. Was ging ab? Ich will natürlich alles wissen, auch eure besten Männertags-Stories. Wir machen uns hier eine richtig geile Woche, schon mit dem nächsten Knall, der auf dich wartet. Ich sage nur Freitag. Da gehen wir ja mal so richtig dolle steil. Schnacken wir heute, was da auf dich zukommt. Vorher gibt's Alex Warren mit Fever Dream für deinen Start in den Montag. Jetzt mal wieder eine lange Woche, aber nächste Woche Montag auch schon wieder frei.

Hier ist Radio Top 40, 5.38 Uhr haben wir es. Kurz nach 5:30 Uhr. Am Montag, den 18. Mai 2026. Alter, langes Wochenende war los. Leute, was ging bitte alles ab? Erstmal hatten wir Männertag, Feiertag. Da schon wieder alle eskaliert. Am Wochenende für Lisa aus Erfurt außerdem auch großer Tag. Junggesellinnenabschied ging steil bei ihr. Hatte natürlich dafür auch bestes Wetter. Ansonsten Deutschland beim ESC 2026. Bodenlos reingeschissen. Drittletzter sind wir geworden. Bulgarien hat das Ding am Ende mit Banga Ranga nach Hause geholt. Hören wir heute auch garantiert in meiner Show noch rein. Und er hat es halt leider nicht geschafft. Timmy, der Wal, das Tier, was uns seit Monaten und Wochen begleitet.

ja, ist jetzt vor der Küste Dänemarks nun endgültig für tot befunden worden. Die gute Nachricht ist, jetzt haben ganz viele Tiere in der Ostsee wieder ordentlich was zu fressen. Was ging bei dir noch ab am Wochenende? 0800, dann die 5, 99, 1999. Ich freue mich über deine WhatsApp. Max hier, moin.

innerhalb von Sekunden ausverkauft ihre Tour für nächstes Jahr. Zwei Konzerte in Deutschland, in München Anfang April. Olivia Rodrigo mit ihrem neuen Drop Dead. Hier bei Radio Top 40. Und jetzt eine entspannte Kiste für alle, die sich am liebsten nochmal umdrehen wollen. Das ist Harrison mit All the Things She Said. Max hier, moin.

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3: Wettercheck. Für die neue Woche sieht erstmal nice aus. Wir kriegen heute bis zu 22 Grad. Heiter bis wolkig, schreibt der DWD, also auch die Sonne.

0: lässt sich heute mal blicken. Momentan auch schon schöner Sonnenaufgang mit blauem Himmel. Es gibt gebietsweise mal ein paar kleinere Schauer heute Nachmittag, aber nichts Wildes. Und was sonst wichtig ist für deinen Start in die Woche, gehst du jetzt mit Christoph.
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2: Hi. Könnte der Tankrabatt in Deutschland doch verlängert werden? CSU-Chef Markus Söder kann sich eine Verlängerung des Tankrabatts vorstellen. Das sagte er am Abend in der ARD-Sendung Karin Mioska. Der Tankrabatt scheine zu wirken, so Söder. Eine mögliche Verlängerung hängt aber auch von der Entwicklung der Spritpreise ab, sagte der bayerische Ministerpräsident. Der Tankrabatt gilt erstmal noch bis Ende Juni. Die Energiesteuer auf Benzin und Diesel ist dabei um gut 17 Cent gesenkt. Gute Nachrichten für alle Bahnreisenden im Osten Thüringens. Auf der Strecke zwischen Neukieritzsch und Altenburg fahren wieder Züge. Nach Angaben der Deutschen Bahn fahren auf der Strecke zwischen Sachsen und Thüringen seit dem späten Abend gestern wieder Züge. Wochenlang waren dort wegen Bauarbeiten keine Züge unterwegs. Dort wurden unter anderem neue Gleise, Bahnsteige, Brücken und Oberleitungen gebaut. Der Abschnitt gehört zur Sachsen-Franken-Magistrale. Diese Strecke wird aktuell an vielen Stellen modernisiert. In der zweiten Fußball-Bundesliga hat der letzte Spieltag gestern für viel Dramatik gesorgt. Zum ersten Mal wird der SV Elversberg in der kommenden Saison in der ersten Liga spielen. Der Verein aus dem Saarland konnte sich mit 3:0 gegen Preußen Münster durchsetzen und so den Aufstieg in die Bundesliga sichern. Auch der SC Paderborn darf sich noch Hoffnungen auf die Bundesliga machen. Die drittplatzierten Paderborner müssen dafür aber in der Relegation den VfL Wolfsburg besiegen. Fortuna Düsseldorf muss nach einer 0:3 Niederlage in Fürth in die dritte Liga absteigen.
0: Danke, Christoph. Eine Minute nach sechs. Radio Top 40 hier. Fixes Straßencheckup für deinen Start in den Montag. Ein paar Panzerblitzer, zum Beispiel B19 Meiningen Höhe Welkershausen Richtung Wasungen, Erfurt, Martin Andersen Nächstölstraße stadteinwärts und Ortsdurchfahrt Höngeda Richtung Bad Langsalza. Sonst Vorsicht auf der A4 zwischen Bucher und Jena-Göschwitz im Jagdbergtunnel, ein toter Dachs auf dem linken Fahrstreifen und A38 Richtung Göttingen zwischen Heilbad-Heiligenstadt und Ahrenshausen ist der rechte Fahrstreifen gerade dicht. Hast du auch noch was? Dann her damit. 0800, dann die 5, 99, 1999. Anruf, WhatsApp, geht beides oder ganz easy über die kostenlose Radio Top 40 App. Gute Fahrt.
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0: Good morning, 2 Minuten nach 6 haben wir es. Ey, geil, dass du mit am Start bist. Ja, es ist eine lange Woche, hab's schon gesagt, aber Pfingstwochenende steht an. Diesen Freitag außerdem unsere Radio Top 40 Eskalation. Also wieder einen Tag lang das Motto bei uns. All you can Party mit den geilsten Partybanger, die du brauchst, mit allen Genres. Was alles so dabei ist, klären wir gleich nach 3 Tracks. Und wie du für dich und deine komplette Abschlussklasse einfach mal Tickets für das Open-Air-Konzert in Thüringen dir klären kannst. Kriegst du von mir nach 3 Tracks und in einer knappen Viertelstunde außerdem frisch vom Wochenende eingeflogen der ESC-Winner-Song Bangaranga aus Bulgarien. Ordentlich Party-Vibes für deinen Montag. Vorher Top-Vibes und Top-Music von Dave & Tams. Raindance.
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0: Top Vibes und Top Music hier bei Radio Top 40. Jeden Tag kriegst du das volle Programm, gute Laune bei uns, aber am Freitag legen wir noch einen drauf.
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0: Da sind wir jetzt um die Uhrzeit, 12 Minuten nach 6, schon komplett am Ausrasten, denn wir spielen dir ab 6 am Freitag einen Tag lang All You Can Party Mucke. Mit ganz dicken Beats, alle Techno-Lover kommen auf ihre Kosten. Aber auch die Classics, so ein bisschen trashy, ist mit dabei und auch für alle, die das innere Kind mal wieder aufwecken wollen.
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0: die Lieblingstracks aus deinen Kinderserien und auch Serienintros. Wir spielen dir wirklich alles, was Spaß macht. Das ist unser Qualitätsversprechen von der Radio Top 40 Eskalation. Und on top haben wir noch fett Goodies für dich und deine komplette Abschlussklasse. Gerade ja noch mittendrin in den Abi-Prüfungen. Und auch viele Abschlussklassen, ja, die suchen jetzt noch was. Was machst du irgendwie für die Abi-Kasse? Bisschen was dazu verdienen. Und da hast du halt viel vor, willst aber trotzdem einfach nur feiern. 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Findest du oben den angepinnten Post, steht drin, wie du da super easy rankommst. Am Freitag dann gehen die Ticks für dich und deine komplette Klasse raus und an der Stelle mal noch Daumen gedrückt für alle, die gerade noch mitten in den Prüfungen stecken. Save the date! 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

0: And 12 points go to not Germany. Wer hätte es gedacht?
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0: Guten Morgen, Party Beef. So um heißt 6.20 Uhr haben wir es. Hier ist Radio Top 40 am Wochenende. Großes Finale vom Eurovision Song Contest 2026. Sarah Engels. Was war los, Mäuschen? Mit ihrem Track Fire. Haben wir es mit Deutschland gerade mal wieder auf den drittletzten Platz geschafft. Aber dieses Jahr gefühlt irgendwie sowieso alles anders. Dänemark Favorit, Griechenland Favorit. Und dann kommt Dara um die Ecke. Für Bulgarien ist er an den Start gegangen und ihr Track Bangaranga hat einfach mal die Jury und ganz Europa komplett überzeugt. Partymucke vom Allerfeinsten, mit 516 Punkten einfach auf den ersten Platz gerutscht. Platz 2 Israel, 343 Punkte, also massig Abstand. Muss man aber auch ehrlich sagen, Bangaranga, einfach nur ein ultra geiler Banger. Kriegst du jetzt für deinen Montagmorgen von mir. Was denn deine Meinung dazu? Warst du zufrieden mit dem ESC? Wer hat geschaut? Bei mir wieder Klassiker angefangen, die ersten zwei. Ja, und dann irgendwann wieder auf der Couch weggepennt. 0800, dann die 5, 99, 19, 99. Was hältst denn du von dem Teil? Lass mir gerne mal deine Meinung da. Bangaranga, Dara, Gewinner vom Eurovision Song Contest 2026 aus Bulgarien.

Fastboy, Beautiful Life, 6.28 Uhr haben wir es. Hier ist Radio Top 40, jetzt mit Mucke von Joel Corey. Das ist Lionheart. Top Vibes, Top Music für deinen Montag. Max hier, moin.

0: Minute vor dir hier. Gleich mit Mucke von Bebe Rexha und Faithless, New Religion und Yo, End of Beginning. Gerade so ein bisschen mit Selena Carpenter am Anbandeln, Joey Keery. Ich sag's ja nur. In Gerüchteküche kocht. Wir behalten das für dich im Blick. Kriegst du gleich. Bleib dran.
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3: Alle meine Frühaufsteher-Mausis haben es heute Morgen schon gemerkt. Wieder knackig kalt in Thüringen. Da friert die gefütterte Zapfen weg plus Winterjacke. Dann geht's. Da war nur so 5 Grad. Heute aber wieder ordentlich mild. Bis zu 22 Grad sind drin. Mix aus Sonne und Wolken. Ab heute Nachmittag gebietsweise ein paar kleinere Schauer. Es ist kurz nach 6:30. Wir schauen fix auf die Straßen. Habe ich eine Meldung von der A4 Richtung Dresden. Auffahrt Magdala, Vorsicht, totes Tier auf dem Beschleunigungsstreifen und A38 Richtung Göttingen. Zwischen Heilbad Heiligenstadt und Ahrenshausen ist der rechte Fahrstreifen dicht. Hast du noch was gesehen? Dann her damit. 0800, dann die 599, 1999. Anruf, WhatsApp, geht beides. Oder ganz easy über die kostenlose Radio Top 40 App. Gute Fahrt, hier ist deine Morning Show mit Max. Jetzt Mucke von Bibi Rexha und Faithless. Und gleich der offizielle WM-Song 2026.

Jax Jones, I miss you, hier bei Radio Top 40. Kurz vor 6:45 haben wir's. Alle Rot-Weiß-Erfurt-Fans, braucht ihr vielleicht mal einen kleinen Knuddler? Geht's euch gut? Geht ihr mit einem ganz langen Gesicht heute auf Arbeit? Das war ja irgendwie nichts mit dem Derby jetzt am Wochenende. Ey, Jena hat im Derby einfach Erfurt platt gemacht mit 2:0. Ja, Meisterschaft leider trotzdem knapp verpasst. Damit der FCC Zweiter in der Meisterschaft am Ende geworden. Und fußballmäßig, wo wirklich jeder was davon hat, egal ob Rot-Weiß Erfurt oder Carl Zeiss Jena, geht's jetzt auch in der Playlist weiter. Und da kriegst du wirklich direkt Bock, einfach irgendwo am Strand mit deinem Lieblingsatzen oder deinen Mäusen eine Runde zu kicken. Und zwar von den neuen Shakira und Burner Boy. Wow, die haben gekocht. Die Die am Freitag jetzt rausgekommen. Der offizielle WM-Track 2026 in den USA. Knapp 3,5 Wochen sind's jetzt noch. Dann ist erster Anpfiff und die ganze Fußball.

Fußballwelt hockt wieder vor der Glotze. Heißt auch für mich, ich aktiviere mal wieder mein Fußball-Ich, dann wird mal wieder ein bisschen geguckt im Fernsehen, weil sonst kannst du mich damit wirklich verjagen. Und alle Erfurt-Fans, seid stark.

0: mit Armin van Buuren und Louis III in den Montagmorgen. Part of me. Geil, dass du mit dabei bist. Top Vibes und Top Music für dich. Bei deinem Lieblingssender Radio Top 40. 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

0: Happy Montag, hier ist Radio Top 40 mit deiner Morningshow mit Max. 7:03, Only Chris und Marla K hier mit der Playlist für dich mit Diamond. Schönen guten Morgen. Nice, dass du wieder am Start bist.
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0: 7:07. Es ist Montagmorgen, wir schauen fix aufs Wetter. Heute wird's wieder schön, bis zu 22 Grad sind drin. Dazu so ein Mix aus Sonne und Wolken. Wolken sind auch überwiegend ungefährlich, gebietsweise mal ein paar kleine Schauer. Ansonsten aber recht freundlich. Morgen geht's dann ähnlich weiter, nur ein bisschen grauer. Und was sonst wichtig ist für deinen Wochenstart, das gibt's jetzt von Christoph.
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10: Hi. In der Nähe von Leipzig ist gestern ein Tiger erschossen worden. Laut Polizei war der Tiger in Schkeuditz aus einer privaten Anlage entkommen. Der Tiger soll einen 73-Jährigen schwer verletzt haben. Die Polizei hat die Raubkatze dann im Bereich einer Garten

0: Anlage erschossen. Die Tierschutzorganisation PETA hat die Haltung des Tigers kritisiert. Bei einer Dompteurin sollen in Schkeuditz noch 8 weitere Tiger leben. An den Zapfsäulen könnten Autofahrer auch über den Juni hinaus etwas weniger für Sprit zahlen. CSU-Chef Markus Söder hat jetzt eine Verlängerung des Tankrabatts ins Spiel gebracht. Das sagte er am Abend in der ARD-Sendung Karen Mioska. Eine mögliche Verlängerung hängt aber auch von der Entwicklung der Spritpreise ab, sagte der bayerische Ministerpräsident. Der Tankrabatt gilt erstmal noch bis Ende Juni. Die Energiesteuer auf Benzin und Diesel ist dabei um gut 17 Cent gesenkt. Die Handballerinnen des Thüringer HC haben einen erneuten Sieg der European League verpasst. Die Thüringerinnen haben das Finale beim französischen Verein Dijon mit 25:29 verloren. Dabei hat der THC einen riesigen Vorsprung verspielt. Zur Halbzeit haben die Thüringerinnen noch mit 9 Toren Vorsprung in Führung gelegen.
1: Danke, Christoph. 7:01. Fixer Blick auf die Straßen in Thüringen. Radio Top 40 ist hier. Panzerblitzer ist einer dazugekommen. Erfurt, Stauffenbergallee Richtung Schmidtstädter Knoten haben sie den hingestellt. Dann Vorsicht A4 Richtung Erfurt, Richtung Frankfurt zwischen Hermsdorfer Kreuz und Stadtroda. Ungesicherte Unfallstelle auf dem Standstreifen. A4 Richtung Dresden in der Auffahrt Magdala. Totes Tier auf dem Beschleunigungsstreifen. Und nochmal A4 Richtung Frankfurt zwischen Stadtroda und Jena Zentrum. Kaputtes Auto. Sonst Vorsicht A38 Richtung Göttingen zwischen Heilbad Heiligenstadt und Ahrenshausen. Rechte Spur dicht. Und A71 Richtung Schweinfurt zwischen Erfurt-Gispersleben und Erfurt-Bindersleben. Totes Tier auf der linken Spur. Hast du sonst was? Her damit. 0800, dann die 5 99 19 99. Anruf, WhatsApp, geht beides. Oder ganz easy über die kostenlose Radio Top 40 App. Gute Fahrt. Good morning.
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1: Good morning, Party Peeps. Es ist Montag, 7:02. Ganz viele in Thüringen wahrscheinlich ein sehr langes Wochenende, wenn du am Freitag auch Brückentag hattest. Und man kennt's ja, dann bist du irgendwie mit Friends und Family unterwegs. Männertag hat sowieso sich jeder einfach nur die Zündung weggeklemmt und eh nichts mitbekommen. Wenn du also all die Infos verpasst hast, was so am Wochenende bzw. seit Donnerstag ging, dranbleiben. Ich hab's gleich im Schnelldurchlauf für dich. Das lange Wochenende zusammengefasst in knapp 1 Minute kriegst du von mir nach 3 Tracks. Und welches Goodie am Freitag auf dich wartet, schnacken wir auch drüber. Also, bleib dran und gönn dir so lange Top-Vibes und Top-Music von Jonas und Dennis Lloyd. Das ist Diamonds. Schönen guten Morgen.

0: 11 Minuten nach 7. Tiesto und Ottmann in der Playlist Won't Be Possible. Du hast am Männertag ein bisschen zu doll übertrieben? Kann ja sein. Oder ein bisschen Sonnenbrand ums Näschen gehabt und am Wochenende einfach nur recovern wollen und nichts aus der Welt und Thüringen mitbekommen. Dann gibt's jetzt hier 1 Minute 30, was am langen Wochenende so abging. Tierisch geht's los in Leipzig, denn in Steuditz ist einfach mal ein Tiger aus dem Zoo ausgebüxt. Der hat tatsächlich sogar eine Person verletzt und musste dann von den Behörden leider erschossen werden. Huiuiui, gehst du mir nicht direkt zur Arbeit und plötzlich steht ein Tiger vor dir? Nee, danke, lassen wir mal. Außerdem Entertainment pur auf Amazon Prime. Die neue Staffel Laughing Out Loud ist seit Donnerstag online. Michael Bulli-Herbig jetzt nicht mehr als Moderator in seiner Kabine, sondern mit im Cast in der Spielrunde dabei. Die ersten 2 Folgen sind schon draußen. 6 gibt's insgesamt. Dicke, dicke, dicke Empfehlung von mir, wenn du es noch nicht geschaut hast. Ideal für eine Date Night mit Schatzi. Außerdem war es sportlich am Wochenende Thüringen Derby. Der FC Carl Zeiss Jena hat's einfach mal geschafft und Rot-Weiß Erfurt so richtig schön vom Platz gefegt. 2:0. Meisterschaft hat es am Ende nicht ganz gereicht. Jena damit auf dem Platz 2. Und nochmal tierisch, Timmy ist tot. Wochenlang haben wir drüber geschnackt. Jetzt lag er tatsächlich tot vor der Küste Dänemarks in der Ostsee. Good News allerdings, das ist jetzt für die nächsten Monate erstmal schöne Nahrungsquelle für alle anderen Tiere. Und sind wir mal ehrlich, wir hatten eh alle keinen Bock mehr auf diese KI-Songs, oder?
1: Schwenk den Wal!

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1: Ey, und Good News, das kommende Wochenende ist auch schon wieder lang. Dann steht Pfingsten an, Montag frei und bis dahin gönnen wir uns Top Vibes und Top Music von Lost Frequencies.

0: Elizabeth Taylor. Gleich 7:50. Frage zum Montag mit Hinblick auf Freitag.
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13: Bis zu 22 Grad sind heute drin, heißt heute Morgen noch Pullover und Jacken-Action und dann später geht's schön kurzärmlich und alles im Rucksack zum Auto dazu. Sonne satt, vereinzelt ein paar Wolken, gebietsweise ein paar kleine Schauer. Es ist genau 7:30, wir schauen fix auf die Straßen. Blitzer steht in 14 Heiligen Richtung Krippendorf in der 30er-Zone. Sonst Vorsicht auf der A4, einmal Richtung Dresden in der Auffahrt Magdala, ein Todestier auf dem Beschleunigungsstreifen und einmal A4 Richtung Frankfurt zwischen Hermsdorfer Kreuz und Stadtroda, ungesicherte Unfallstelle. Hast du

0: 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Anruf, WhatsApp, geht beides. Oder ganz easy über die kostenlose Radio Top 40 App. Gute Fahrt. Good morning.
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0: Guten Morgen, ey. Schicken Start dir in die, naja, mal wieder lange Woche, bevor es wieder ins lange Wochenende geht. Ich hoffe, du hast jetzt am Wochenende auch das nice Wetter genossen. Ich war jetzt im Park gestern schön mit Hund Monty draußen spazieren gewesen und wieder gemerkt, es ist einfach geil draußen zu chillen bei bestem Wetter. Wenn jetzt noch ein bisschen Mucke da gewesen wäre, wäre es perfekt gewesen. Ist sie aber. Am 27.06. im Weimar Hallenpark. Wir holen ein Mega-Event für dich zurück nach Weimar. Welches das ist und wie du easy an die Tickets kommst und wer da für dich die Live-Mucke übernimmt, das kriegst du hier gleich nach drei Tracks. Vorher Harry Styles, American Girls.

0: Farben und Randy Miller. Body Talk für dich an deinem Montag um kurz vor 7:45. Leute, am Wochenende war mal wieder ein bisschen Date-Action angesagt. Was haben wir gemacht? Natürlich schön Eis geholt, durch den Park in Weimar geschlendert, schön an der Ilm lang. War einfach ein absolutes Träumchen. Und wenn du da auch gerade ein bisschen im Date-Game bist und da auch wirklich einen geilen Abend im Freien verbringen willst mit bester Live-Mucke, kann ich dir nur empfehlen, am 27.06. in den Weimar Hallenpark zu kommen. Denn wir holen Paul Wetz für dich ran und
1: sag, darf ich zu dir?
0: Auch Lea ist mit am Start. 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Klär dir deine Tickets auf radiotop40.de oder an unserer kostenlosen App und gönn dir jetzt schon den Vibe am Montagmorgen. Mit Lea, Merci, Sherry, kriegst du jetzt. Max hier, moin. Merci.

Ja, wir spielen dir auch die Forgotten Banger in der Playlist. Pitbull, Hotel Room Service, hier bei Radio Top 40. Top Vibes, Top Music für deinen Montag. Kurz nach 7:45 haben wir es. Schönen guten Morgen. Wenn du aufmerksam gerade die Insta-Stories deiner Freunde auscheckst, wirst du vielleicht die ein oder andere geteilte Nachricht von Spotify finden. Gibt jetzt nämlich tatsächlich eine neue Funktion, mit der du dir anzeigen lassen kannst, was denn die ersten Tracks waren, die du auf dieser App gehört hast. Ich habe bei mir auch mal geschaut, da war es der hier. Trettmann und Jizzes, knöcheltief. Ich weiß noch, das Ding habe ich damals rauf und runter geholt. Trettmann auch mein meistgehörter Artist, seit ich Spotify habe. 9507 Songs habe ich seitdem gehört auf Spotify. Check doch mal aus, was das bei dir ist. Würde mich sehr interessieren. Dein erster Track, den du je gehört hast, 0800, dann die 5, 99, 1999. Großer Disclaimer jetzt aber an der Stelle. Das ist keine Erlaubnis, jetzt hier irgendwie eine Spotify-Playlist anzumachen. Du bleibst schön hier im Radio bei Radio Top 40, denn Fakt ist, die beste Mucke, Top Vibes und Top Music kriegst du immer bei uns. Max hier für dich, jetzt mit Jaden Bösen.

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7: Sonnenbrille aktiviert und Übergangsjackenmodus auch heute bis zu 22 Grad bei uns in Thüringen. Mix aus Sonne und Wolken, gebietsweise paar kleinere Schauer mit dabei, aber nichts Wildes. Was sonst für deinen Wochenstart wichtig ist, das gibt's jetzt von Christoph.
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9: Hi. US-Präsident Donald Trump droht mit neuen Angriffen gegen den Iran. Für den Iran tickt die Uhr und sie sollten sich besser schnell bewegen. Sonst wird von ihnen nichts mehr übrig bleiben, schrieb Trump auf der Plattform Truth Social. Israel stellt sich schon auf neue Angriffe zusammen mit den USA ein. Ein Militärsprecher des Iran hat auf Trumps Drohung reagiert und noch vernichtendere und schwerere Schläge angekündigt, sollte der Krieg wieder losgehen. In der Nähe von Leipzig hat gestern ein entlaufener Tiger einen Mann schwer verletzt. Der Tiger wurde in Schkeuditz von der Polizei erschossen. Die Tierschutzorganisation PETA fordert nach dem Vorfall strengere Regeln für die Haltung gefährlicher Wildtiere. Die Bundesregierung müsse jetzt endlich handeln, so PETA.

0: Heute sollen bei einer Dompteurin noch 8 weitere Tiger in privater Haltung leben. Seit mehreren Jahren weist Peter nach eigenen Angaben das Veterinäramt auf zu kleine Käfige dorthin. Auf der Strecke zwischen Neukieritzsch und Altenburg fahren wieder Züge. Nach Angaben der Deutschen Bahn sind auf der Strecke zwischen Sachsen und Thüringen seit dem späten Abend wieder Züge unterwegs. Wochenlang sind dort wegen Bauarbeiten keine Züge gefahren. Allerdings stehen auf der Sachsen-Franken-Magistrale in Zukunft noch weitere größere Bauarbeiten an.
1: Danke, Christoph. 8:01. Jetzt noch dein Straßencheckup zum Montagmorgen. Blitzer 14 Heiligen Richtung Krippendorf, 30er-Zone. Panzerblitzer B19 Meiningenhöhe, Welkershausen Richtung Wasungen und Erfurt-Stauffenberg-Allee Richtung Schmidtstädter Knoten. Sonst Vorsicht, 2 Meldungen von der A4 Richtung Frankfurt. Zwischen Waltershausen einmal und Sättelstedt Gegenstände auf dem mittleren Fahrstreifen und zwischen Hermsdorfer Kreuz und Stadtroda Behinderung nach Crash. Gegenrichtung A4 Richtung Dresden in der Auffahrt Magdala totes Tier auf dem Beschleunigungsstreifen. Und B7 Jena-Altenburg zwischen Bürgel und Droschka in beiden Richtungen gab es einen Crash. Hier bitte vorsichtig fahren. Hast du noch was gesehen? Dann her damit. 0800, dann die 599, 1999. Anruf, WhatsApp, geht beides. Oder ganz easy über die kostenlose Radio Top 40 App. Gute Fahrt! Good morning.
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1: Guten Morgen, Party People. Ein Happy Montag. 8:02 haben wir es. Es ist der 18. Mai 2026. Wir gehen rein in eine lange Woche. Freuen uns schon wieder aufs lange Wochenende und wahrscheinlich auch auf die Festival-Season. Und wir wären nicht dein Lieblingssender, wenn wir nicht für dich was klar gemacht hätten. Wie du an die geilsten Festival-Tickets für dieses ganze Jahr, für die ganze Saison rankommst, klären wir gleich in einer knappen Viertelstunde. Und ich habe gleich nach 3 Tracks das neue Ding von Lady Gaga für dich. Shape of a Woman. Also, bleib dran. Vorher gibt's Top Vibes und Top Music von Jennifer Lopez und David Guetta, ihr aktueller Brecher. Save Me Tonight. Good morning.

heute auch schon Anne Hathaway, Meryl Streep und Emily Blunt hinterher schmachten im Kino mit Der Teufel trägt Prada 2, dann wird dir das Ding hier bekannt vorkommen. Das war die Nummer von Lady Gaga. Shape of a Woman kriegst du jetzt in der Playlist. Gibt jetzt ein offizielles Set mit 13 Songs aus dem Film Der Teufel trägt Prada 2. Und die kriegst du natürlich auch bei uns in der Playlist. Also, wenn vielleicht nicht auf Arbeit, dann spätestens heute Nachmittag für ein Date mit Schatzi die hohen Hacken rausholen. Und dann fühlst du dich selber wie auf dem Laufsteg. Dazu die neue Prada-Tasche. Lieben wir. Lady Gaga, Shape of a Woman. Jetzt hier bei Radio Top 40. Max hier.

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0: Schicken guten Morgen, kurz nach 8:45. Deine Morning Show mit Max läuft. 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Schönen guten Morgen dir!

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0: Crazy von Lost Frequencies und Sonderling hier bei Radio Top 40. 3 Minuten vor 8:30. Good morning. Max hier für dich.
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0: Und gleich für dich, falls du gerade erst wach geworden bist. Eine entspannte Kiste von Dave & Tams, Raindance. Dazu vielleicht nochmal kurz mit Wowie ein bisschen knuddeln, bevor es auf die erste Gassi-Runde geht. Und dann wird aufgedreht. Mit Robin Schulz, Amber's in der Playlist. Kriegst du gleich von mir. Bleib dran.
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0: Für deinen Style-Check am Kleiderschrank um kurz nach 8:30. Heute T-Shirt, Pulli, Übergangs

0: Jacke reicht völlig, bis zu 22 Grad sind drin. Sonnenbrille nicht vergessen. Es wird schönes Wetter heute, wechselhaft mit ein paar Wolken. Jetzt schauen wir gleich noch auf die Straßen. Blitzer zuerst bei uns. Radio Top 40 ist hier. A71 steht eine Richtung Schweinfurt zwischen Arnstadt Süd und Stadt Ilm vorm Tunnel Behringen. 80 sind da erlaubt. B94 in der Ortslage Zoghaus und 14 Heiligen Richtung Krippendorf. 30er Zone stehen sie da. Sonst nur eine Meldung von den Straßen. A4 Richtung Frankfurt zwischen Hermsdorfer Kreuz und Stadtroda. Hier gibt's Behinderungen nach einem Crash. Hast du sonst was für mich? Dann beam's mir rüber. Kostenfrei unter der 0800, dann die 599, 1999. Anruf, WhatsApp, geht beides oder ganz easy über die kostenlose Radio Top 40 App. Gute Fahrt dir! Good morning.
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0: Ja, guten Morgen, Party Peeps. Es ist kurz nach 8:30. Wir machen uns bis 10 eine geile Show zusammen. Gleich erstmal dein fetter Kalendereintrag für diesen Freitag. Die Radio Top 4, die Eskalation geht wieder steil. Wenn du davon bisher noch nichts gehört hast, shame on you. Ich erkläre dir gleich, was los ist nach 3 Tracks. Und wenn du das ganze Wochenende einfach nur dich verklatscht nach Männertag auf der Couch eingeigelt hast, nochmal alles, was am langen Wochenende abgeht, in knapp 1:30. Kriegst du von mir in einer Viertelstunde. Vorher Dave & Tams, Rain Dance. Hier bei Radio Top 40. Good morning!
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0: Und jetzt für Freitag bitte mal ein dickes Kreuz reinmachen.
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0: Denn dann heißt es einen Tag lang All You Can Party. Egal ob mit deinen Lieblings-Party-Tracks, deinen Lieblings-Serien-Intros oder die ganz dicken Beats, die du auf Festivals liebst. Wir haben wirklich alles für dich. Alle Genres, keine Tabus, keine Regeln, nur eine. Ausrasten, ausdrücklich erwünscht. Diesen Freitag heißt es wieder, Radio Top 40 wird deine Eskalationsstation. Es wird einfach nur überfett. 6 Uhr geht's los und dann den ganzen Tag spielen wir dir alles, was Spaß macht. Und damit einen schicken guten Morgen dir. Kurz vor 8:45 haben wir's. Deine Morningshow mit Max ist an. Jetzt mit BTS in der Playlist und Swim, die jetzt übrigens angekündigt wurden für die Fußball-WM-Halftime-Show. Zum Finale wird's ähnlich wie beim Super Bowl eine Halftime-Show geben. Und die hier sind damit auf der Bühne. Und nicht vergessen, Freitag, Eskalation.

Was gibt's Schöneres als ein langes Wochenende? Ja genau, am Montag nochmal drüber reden, was an dem langen Wochenende so abgeht. Und bloß nicht über Arbeit nachdenken. Was lief die letzten Tage? Das kriegst du jetzt. Tierisch geht's los in Leipzig, denn in Schkeuditz ist einfach mal ein Tiger aus dem Zoo ausgebüxt. Der hat tatsächlich sogar eine Person verletzt und musste dann von den Behörden leider erschossen werden. Huiuiui, gehst du mir nicht direkt zur Arbeit und plötzlich steht ein Tiger vor dir? Nee, danke, lassen wir mal. Außerdem Entertainment pur auf Amazon Prime. Die neue Staffel Laughing Out Loud ist seit Donnerstag online. Michael Bulli-Herbig jetzt nicht mehr als Moderator in seiner Kabine, sondern mit im Cast in der Spielrunde dabei. Die ersten 2 Folgen sind schon draußen. 6 gibt's insgesamt. Dicke, dicke, dicke Empfehlung von mir, wenn du es noch nicht geschaut hast. Ideal für eine Date Night mit Schatzi. Außerdem war es sportlich am Wochenende. Thüringen Derby. Der FCK Zeiss Jena hat's einfach mal geschafft und Rot-Weiß Erfurt so richtig schön vom Platz gefegt. 2:0. Meisterschaft hat es am Ende nicht ganz gereicht. Jena damit auf dem Platz 2. Und nochmal tierisch, Timmy ist tot. Wochenlang haben wir drüber geschnackt. Jetzt lag er tatsächlich tot vor der Küste Dänemarks in der Ostsee. Good News allerdings, das ist jetzt für die nächsten Monate erstmal schöne Nahrungsquelle für alle anderen Tiere. Und sind wir mal ehrlich, wir hatten eh alle keinen Bock mehr auf diese KI-Songs, oder? Sprengt den Wald!

0: 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Ganz genau. 3 Minuten vor um 9 haben wir's.
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0: Und wenn da das Wetter genauso nice wird wie heute, dann machen wir uns eine geile Zeit bei Laut und Draußen. Heute 22 Grad, Mix aus Sonne und Wolken, gebietsweise mal ein kleines bisschen Regen, aber nichts Wildes. Geht auch die nächsten Tage so weiter. Und was sonst wichtig ist für deinen Start in den Montag, das gibt's jetzt von Christoph.
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14: Hi. US-Präsident Donald Trump droht mit neuen Angriffen gegen den Iran. Für den Iran tickt die Uhr und sie sollten sich besser schnell bewegen, sonst wird von ihnen nichts mehr übrig bleiben, das schrieb Trump auf der Plattform Truth Social. Israel stellt sich schon auf neue Angriffe zusammen mit den USA ein. Ein Militärsprecher des Iran hat auf Trumps Drohung reagiert und noch vernichtendere und schwerere Schläge angekündigt, sollte der Krieg wieder losgehen. Am Erfurter Hauptbahnhof gab es gestern eine Bombendrohung. Für gut eine Dreiviertelstunde haben dort keine Züge gehalten. Nach Angaben der Polizei wurde dann das gesamte Bahnhofsgebäude durchsucht, ohne etwas Verdächtiges zu finden. Danach gab es noch einige Verspätungen im Bahnverkehr. Heute läuft aber alles wieder normal. Wer hinter der Bombendrohung steckt, ist unklar. In Thüringen leben kaum noch Feldhamster. Das hat das Praxiszentrum Feldhamsterschutz mitgeteilt. Demnach gibt es nur noch ein paar wenige letzte Vorkommen des Feldhamsters in Thüringen, die eine Zukunft haben. Eine größere Feldhamsterpopulation lebt noch in Buttelstedt im Weimarer Land. Ansonsten gäbe es nur noch in der Nähe von Erfurt und Gotha größere Verbreitungsgebiete. Als Gründe dafür nennt das Praxiszentrum Feldhamsterschutz die intensivierte Landwirtschaft und die Trockenheit.
0: Dass es für sowas ein Praxiszentrum gibt, das war mir auch neu. Danke Christoph, 1 Minute nach 9, Radio Top 40 hier, jetzt noch alle News von den Straßen. Blitzer A71 Richtung

0: Schweinfurt zwischen Arnstadt Süd und Stadt Ilm. B94 in der Ortslage Zoghaus und 14 Heiligenstehen sie Richtung Krippendorf Höhe Feuerwehr. 30 darfst du da fahren. Sonst Vorsicht A4 Richtung Frankfurt zwischen Hermsdorfer Kreuz und Stadtroda. Behinderung nach einem Crash. Hier brauchst du ca. 30 Minuten länger. A38 Richtung Leipzig zwischen Bleicherode und Breitenwurbis ist die rechte Spur nach einem Unfall dicht. Und A71 Richtung Schweinfurt. Anschlussstelle Meiningen. Auch hier gesperrt wegen einer Baustelle. Hast du sonst was? Beam's mir rüber. Kostenfrei unter der 0800, dann die 599 1999. Anruf, WhatsApp geht beides. Oder ganz easy über die kostenlose Radio Top 40 App. Gute Fahrt!
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0: Und damit Attacke.
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0: Good morning, wir machen uns bis 10 hier noch eine geile Show zusammen. Wir hören gleich nochmal rein in den Winner vom ESC 2026. Und da knallt's mit ordentlich Bass rein. Bulgarien hat das Ding für sich entschieden. Den Track Bangaranga kriegst du hier gleich von mir. Und wie du super easy dir einen unglaublich unvergesslichen Festivalsommer machst. Und das auf unseren Nacken. Wo du dir die Tickets abstaubst, das verrate ich dir gleich nach 3 Tracks. Vorher gibt's Mucke von Alex Warren. Das ist Fever Dream. Schicken guten Morgen dir am Montag. Ich bin Max, geil, dass du mit am Start bist.

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0: Zeit, wo du Top-Vibes und Top-Music nicht nur hier bei Radio Top 40 bekommst, sondern gefühlt auch jede Insta-Story voll mit irgendwelcher Mucke ist.
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0: Und warum? Naja, wegen dem Eurovision Song Contest 2026. Dieser Banger hier hat's auf Platz 1 geschafft. Mit über 500 Punkten von der Jury und ganz Europa. Dara aus Bulgarien mit Bangaranga. Finde ich aber auch absolut verdient. Deutschland übrigens drittletzter geworden mit Sarah Engels und Fire. War ja irgendwie klar, oder? Sind wir uns mal ganz ehrlich. Aber was ich gerade auch sehe, ganz oft Videos auf TikTok von Leuten, die tatsächlich dort mit dem Publikum saßen, teilweise über 300 Tacken für das Ticket bezahlt haben und von der Performance original nichts gesehen haben, weil das alles nur irgendwie fürs Fernsehen gemacht war. Teilweise die Person gar nicht zu sehen war, weil überall Wände waren und eine Kamera dahinter war. Also ganz, ganz wild. Merken wir uns also für nächstes Jahr. Tickets für den Eurovision Song Contest Finale, das brauchst du dir nicht holen. Dann lieber in der Glotze angucken und am nächsten Tag im Radio hören. Den Gewinner kriegst du jetzt von Bulgarien, Dara Bangaranga.

einfach cool fühlen auf dem Weg zum ersten Kundentermin mit Sonnenbrille im Gesicht, ein Arm aus dem Fenster, Fensterscheibe runter oder Schiebedach auf, dazu Bibi Rexa pumpen mit New Religion hier bei Radio Top 40.

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7: Sonnenbrillen-Action heute angesagt. Vielleicht auch ein bisschen Sonnencreme, dass du dir nicht die Nase verbrätst. Dazu heute 22 Grad maximal für dich und ein nicer Mix aus Sonne und Wolken. Es ist kurz vor 21:30. Radio Top 40 ist hier. Wir schauen gleich noch auf die Straßen. Blitzer kriegst du bei uns zuerst. Steht einer in Meiningen, Hennebergstraße statt einwärts. Dann A71 Richtung Schweinfurt zwischen Arnstadt Süd und Stadt Ilm. Vom Tunnel Behringen, B94 in der Ortslage Zoghaus und Meiningen-Henneberger Straße stadteinwärts. Sonst Vorsicht, A4 Richtung Frankfurt, zwei Meldungen. Zwischen Hermsdorfer Kreuz und Stadtroda, Behinderung nach Unfall. Hier brauchst du circa eine halbe Stunde länger. Dann zwischen Gotha und Gotha-Boxberg mit Teilteil auf der Straße. A38 Richtung Leipzig zwischen Bleicherode und Breitenwurbis. Rechte Spur nach einem Unfall dicht. A71 Richtung Schweinfurt, Anschlussstelle Meiningen, gesperrt wegen einer Baustelle. Und Gera-Siemens-Straße zwischen Berliner Straße und Tinzerstraße in beiden Richtungen. Auch hier Behinderung nach einem Crash. Hast du auch noch was? Dann her damit. 0800, dann die 599 1999. Anruf, WhatsApp, geht beides. Oder ganz easy über die kostenlose Radio Top 40 App. Gute Fahrt und dir einen schicken guten Morgen. Du gönnst dir Top Vibes und Top Music. Deine Morning Show mit Max ist an. Geil, dass du mit am Start bist. Jetzt mit Kygo und Save My Love.

0: verkörperst du gerade diese eine Person in deinem Leben, wo du dir einfach nur denkst, ich lieb's?
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0: Hat Bella Kay genau den richtigen Track für dich.
2: Baby,
0: Namensfindung für den Track war wahrscheinlich sehr easy. I love it, I love it, I love it heißt das Ding. Klein und zusammengeschrieben. Hört sich ein bisschen an wie ein WLAN-Passwort, aber eine super schöne Ballade mit ganz, ganz viel Gefühl drin. Kannst du jetzt also schön aufdrehen, dabei an deinen Lieblingsmenschen denken und in den Montag reinstarten mit Radio Top 40, Top Vibes und Top New Music von Bella Kay. 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

0: straight aus dem Club, Tayo Cruz mit Hangover. Hier bei Radio Top 40, Good Morning, deine Morning Show mit Max ist an, kurz nach 9:45 haben wir's. Heißt für mich, jetzt schon mal Tschüssi, Ciao zu sagen, aber keine Sorge, denn das Mischpult wird hier von Mr. Gute Laune übernommen mit dem Radio Top 40 Workflow mit Lukas. Good Morning.
1: Guten Morgen.
0: Ey, langes Wochenende, wir haben uns eine ganze Weile nicht gesehen. Wie geht's, wie steht's, was hast du Feines gemacht?
1: Gut, ich bin aber auch ein bisschen fertig, war einfach viel los das Wochenende, aber mein Highlight, ich war gestern mal wieder draußen Tischtennis spielen.
0: Oh,
1: das war geil.
0: Toll.
1: Richtig
0: geil. Auch überlegt, mal wieder zu gehen, aber es war halt ein bisschen windig.
1: Es geht. Ich habe so Tischtennisbälle, die 20% schwerer sind. Ah. Deswegen sind die nicht weggeflattert. Und das Geile war, da standen zwei Dudes an der Tischtennisplatte, die ich nicht kannte. Ja. Und dann war das wie damals beim Kindergarten, wo man einfach fragt, darf ich mitspielen?
0: Ach, geil.
1: Und dann so mitgespielt und dann stand man da 2 Stunden, haben uns die Bälle um die Ohren gehauen. Geil.
0: Nice. Klingt richtig. Und gleich gibt's hier richtig geile Mucke um die Ohren. Was gibt's sonst bei dir in der Show bis 13 Uhr mehr Mucke für den Vormittag?
1: Ja, wir gucken auf den ESC. Wir gucken natürlich nochmal aufs Thüringen Derby. Wir gucken auf alles, was am Wochenende so abgegangen ist, damit du auch up to date bist, ne?
0: Jawollo. Also für alle, die nach dem Männertag immer noch ein bisschen verklatscht durch die Weltgeschichte laufen, gleich der Radio Top 40 Workflow mit Lukas ab 10. Ich sag Tschüssi, Ciao, wir hören uns dann ab morgen 5:30 wieder. Einschalten, Pflicht, jetzt Gordo und Renee Sonnewelt für dich. Loco, loco.

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12: Reiter Fordy ist hier mit fantastischem Wetter zum Wochenstart. Da haben wir ganz viel Sonnenschein und Werte bis zu 15 Grad und kaum ein Wölkchen. So muss das. Alles, was für Thüringen heute Vormittag wichtig ist, hörst du jetzt.
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13: Hi. In der Nähe von Leipzig hat gestern ein entlaufener Tiger einen Mann schwer verletzt. Der Tiger wurde in Schkeuditz von der Polizei erschossen. Die Tierschutzorganisation PETA fordert nach dem Vorfall strengere Regeln für die Haltung gefährlicher Wildtiere. Die Bundesregierung müsse jetzt endlich handeln, so PETA. In Schkeuditz sollen bei einer Dompteurin noch 8 weitere Tiger in privater Haltung leben. Seit mehreren Jahren weist PETA nach eigenen Angaben das Veterinäramt auf die zu kleinen Käfige dorthin. Auf der Strecke zwischen Neukieritzsch und Altenburg fahren wieder Züge. Nach Angaben der Deutschen Bahn sind auf der Strecke zwischen Sachsen und Thüringen seit dem späten Abend wieder Züge unterwegs. Wochenlang sind dort wegen Bauarbeiten keine Bahnen gefahren. Allerdings stehen auf der Sachsen-Franken-Magistrale in Zukunft auch noch weitere größere Bauarbeiten an. Ein junger Mann aus Großenstein im Landkreis Greiz wurde mit Nacktbildern erpresst. Nach Angaben der Polizei hat eine unbekannte Frau den 21-Jährigen über mehrere Monate aufgefordert, Nacktbilder über TikTok zu machen. Dann wurde der Mann mit einer möglichen Veröffentlichung der Bilder erpresst. Deshalb hat er 4.000 Euro an die Kriminelle gezahlt. Trotzdem wurden die Nacktbilder an Bekannte des Mannes geschickt. Die Polizei ermittelt und warnt vor ähnlichen Fällen.
12: Danke dir.
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12: Ja, da sind sie auf einmal alle wieder. Letzte Woche gefühlt die Hälfte noch im Urlaub. Heute super viele wieder aus dem Urlaub zurück. Aber immerhin bei schönem Wetter. Das ist doch schon mal was. Dazu gleich ein Track, der gerade mal ein paar Tage alt ist. Musst du hören. Vorher abgefahrenes Ding von Jaden Boysen und David Guetta. Gönn dir.

Wir riden mit dir durch den Montag. Hi, Top 40 hier, Lukas für dich am Start. Noch nie war gegen eine Wand rennen so schön wie bei ihr. Gracie Abrams hat was Neues. Seit Freitag Hit the Wall. Ein Track, der schmerzhaft klingt, aber mehr Gefühl hat als so ein Vater, der in Tränen ausbricht, nachdem sein Lieblingsteam aufgestiegen ist. Oder abgestiegen, je nachdem. Dazu hat Gracie auf Insta eine Fotostrecke gepostet, in der sie auf fast jedem Bild grimmig in die Kamera schaut. Bis auf das letzte. Da strahlt sie auf einmal bis über alle Ohren. Nachvollziehbar bei so einem schönen Track. Spiel

Wochenende vorbei. Wir sind trotzdem am Start. Reise 40 läuft. Lukas hier, moin. Da dürfen heute endlich mal die Pause machen, die in den letzten Tagen durchgezogen haben. So, Ausgleichstag und so für ganz viele. Fühlt sich schon geil an, wenn du dich lang machen kannst, während gefühlt alle anderen auf Arbeit sind. Ein schönes Chillen. Nico Santos dazu. All time high.

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0: Na hör mal, was für eine Begrüßung zur neuen Woche. Sonnenschein, blauer Himmel. Und jetzt stell dir mal vor, du verbringst den Tag auch noch im Grünen. Bei geilster Mucke. Kannst du nächsten Monat.
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0: Reizer 40 ist hier, Lukas für dich am Start. 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

Dein Montagvormittag ist das mit Radio Top 40. Lukas hier, moin. Da fühlt sich der Derby-Sieg vom Wochenende doch nicht ganz so geil an. Also wir erinnern uns, Samstag Jena gegen Erfurt. Das haben die Jenaer zwar solide 2-0 für sich entschieden, nur für die Meisterschaft hat es leider trotzdem nicht gereicht, weil Leipzig parallel auch gewonnen hat. Deshalb viele Erfurt-Fans heute so. Ätzend, aber liebe FCC-Fans, nicht traurig sein. Es war ja trotzdem eine geile Saison. Und nächstes Jahr klappt's dann vielleicht. Bis dahin ist Samstag erstmal Thüringen-Pokalfinale gegen Meuselwitz. Toi, toi, toi an der Stelle.

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14: Hi. In der Nähe von Leipzig hat gestern ein entlaufener Tiger einen Mann schwer verletzt. Der Tiger wurde in Schkeuditz von der Polizei erschossen. Die Tierschutzorganisation PETA fordert nach dem Vorfall strengere Regeln für die Haltung gefährlicher Wildtiere. In Schkeuditz sollen bei einer Dompteurin noch 8 weitere Tiger in privater Haltung leben. Seit mehreren Jahren weist PETA nach eigenen Angaben das Veterinäramt auf die zu kleinen Käfige für die Tiere dorthin. Ein junger Mann aus Großenstein im Landkreis Greiz wurde mit Nacktbildern erpresst. Nach Angaben der Polizei hat eine unbekannte Frau den 21-Jährigen über mehrere Monate aufgefordert, Nacktbilder über TikTok zu machen. Dann wurde der Mann mit einer möglichen Veröffentlichung der Bilder erpresst. Deshalb hat er 4.000 Euro an die Kriminelle gezahlt. Trotzdem wurden die Nacktbilder an Bekannte des Mannes geschickt. Die Polizei ermittelt und warnt vor ähnlichen Fällen. Erfolg für den Artenschutz in Thüringen. Das Rebhuhn breitet sich wieder aus. Diese Zwischenbilanz zieht das Projekt Rebhuhn retten. Seit 2023 läuft es. Für den Schutz der Tiere wird unter anderem viel neu bepflanzt. Insgesamt bisher etwa eine Fläche von 360 Fußballfeldern. Das Rebhuhn ist aktuell vom Aussterben bedroht. In Thüringen leben noch rund 1000 Brutpaare. Durch das Projekt stabilisiert sich die Zahl wieder. Und auch anderen Tieren hilft das Projekt, nämlich Insekten, Feldhasen, Feldhamstern und anderen Feldvögeln.
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16: Da wird die Sonnenbrille direkt mal mit in die Raucherpause genommen. Geiles Gefühl. Was wir dazu die Woche noch so mit dir vorhaben, hörst du diese Stunde. Jetzt aber erstmal der Track für alle, die noch vom Wochenende durchhängen. Harry Styles und American Girls. Schönen Montag dir.

0: Schicken Montag gewünscht. 3 Top 40 ist an. Lukas hier, moin. 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

auch zum Montag hörst du bei uns die Tracks vom Wochenende. Bibi Rexha, New Religion, hier bei Radio Top 40. Lukas für dich am Start. Da hast du dich eigentlich schon mega drauf gefreut, die Mittagspause später mit deinem Arbeitsbuddy zu verbringen. Einfach weil es aus den letzten Tagen so viel zu erzählen gibt. Und dann der Satz, den man in dieser Situation echt gar nicht hören will. Nee, sorry, heute nicht. Ich habe ein bisschen was abzuarbeiten. Danke. Danke für nichts. Aber gut, dann halt morgen oder übermorgen. Ready when you are. Stattdessen springt jetzt einfach mal Holly Humberstone ein. Ihr neuer To Love Somebody. 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

Da hat sie einfach mal einen Track über ihre Namensvetterin gemacht. Taylor Swift und Elizabeth Taylor. Hier bei Rai Top 40. Dein Montag ist das. Lukas für dich am Start. Immer praktisch, wenn Songs genauso heißen wie das, was man dazu machen kann. Wie in dem Fall der neue Remix von Southstar. Dancing. Falls du jetzt denkst, warte mal, den kenne ich doch. Möglich, das Original ist nämlich schon über 20 Jahre alt, knallt aber immer noch. Und in der neuen Version umso mehr. Kriegst du jetzt nochmal einen komplett Top Vibes.

0: einer der erfolgreichsten ESC-Songs der letzten Jahre. Und das, obwohl er gerade mal auf Platz 20 gelandet ist. Rosalind und Snap an deinem Montag. Reiter vor die läuft. Lukas hier, moin. Nicht vergessen, Freitag hört sich dann bei uns wieder so hier an.
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0: Ja, aber auch so hier. Es wird auf jeden Fall geil. 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Von früh bis spät. Da hast du gleich noch einen Grund mehr, dich aufs Wochenende zu freuen.
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15: Hi. In Ilmenau haben am Wochenende mehrere Schulen anonyme Drohmails bekommen. Das ist laut Polizei heute Morgen bekannt geworden. Am Wochenende waren Bombendrohungen an den Schulen eingegangen. Alle Mails hatten den gleichen Wortlaut. Die Polizisten haben an den Schulen überprüft, ob tatsächlich eine Gefahr besteht. Davon geht die Polizei aktuell nicht aus. Es wurden Ermittlungen unter anderem zum Verfasser des Schreibens eingeleitet. Der Schulbetrieb wurde nicht beeinträchtigt. Ein junger Mann aus Großenstein im Landkreis Greiz wurde mit Nacktbildern erpresst. Nach Angaben der Polizei hat eine unbekannte Frau den 21-Jährigen über mehrere Monate dazu aufgefordert, Nacktbilder über TikTok zu machen. Dann wurde der Mann mit einer möglichen Veröffentlichung der Bilder erpresst. Deshalb hat er 4.000 Euro an die Kriminelle gezahlt. Trotzdem wurden die Nacktbilder an Bekannte des Mannes geschickt. Die Polizei ermittelt und warnt vor ähnlichen Fällen. Erfolg für den Artenschutz in Thüringen. Das Rebhuhn breitet sich wieder aus. Diese Zwischenbilanz zieht das Projekt Rebhuhn retten. Seit 2023 läuft es. Für den Schutz der Tiere wird unter anderem viel neu bepflanzt. Insgesamt bisher eine Fläche von 360 Fußballfeldern. Das Rebhuhn ist aktuell vom Aussterben bedroht. In Thüringen leben nur noch rund 1000 Brutpaare. Durch das Projekt stabilisiert sich die Zahl aber wieder.
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18: Gleich mit einer Story, die gestern schon für ordentlich Verwirrung gesorgt hat. Im Mittelpunkt zwei Städte, die für einen Tag einfach mal spontan umbenannt wurden. Hörst du hier gleich nach drei Tracks. Bis dahin, crazy Nummer von Gordo. Loco, loco.

Immer wenn der läuft, fühle ich mich wie nachts um zwei auf irgendeiner Tanzfläche. Thomas Gray, Rumors hier bei Radio Top 40. Lukas für dich am Start, grüß dich. Und ich darf vermelden, Thüringen hat ab sofort einen Ort mehr und gleichzeitig ein weniger. Ja, klingt verwirrend, ist es aber eigentlich gar nicht. Denn gestern, da wurde von Unbekannten in Oberröblingen in Sachsen-Anhalt das Ortsschild geklaut. Aber nicht nur da, auch bei uns in Adern. Lange waren die Schilder aber nicht weg, denn schon kurze Zeit später sind sie dann wieder aufgeploppt, weil sie dort bei dem jeweils anderen Ort ranmontiert wurden. Also Oberröblingen in Adern und Adern in Oberröblingen. Kurzer Schilderswap also. Waren viele safe verwirrt, als sie mit dem Auto unterwegs waren? Wie Sachsen-Anhalt? Da wollte ich doch eigentlich gar nicht hin. Mittlerweile ist alles wieder zurückgetauscht. Die Frage ist nur, was war das Ziel? Oberröblingen nach Thüringen holen oder Adern?

Calvin Harris geht immer, vor allem zum Montag. Blessings hörst du hier bei Radio Top 40. Lukas für dich am Start und nach dem Wochenende ganz viele so. Geil, same hier. Aber Junge, das Teil ist auch einfach geil. Der Siegersong vom ESC am Wochenende, Dara und Bangaranga. Mit einem Riesenabstand abgeräumt, komplett zurecht. Und was ich dabei nach wie vor super crazy finde, kaum jemand hatte das Ding vorher auf dem Schirm gehabt. Krass. Aber kein Favorit hatte nur ansatzweise eine Chance. Dafür hat Deutschland genauso verkackt wie vermutet. Aber gut, das war ja irgendwie auch.

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Haben viele ihre Stimme noch nicht wiedergefunden. So lang wird noch ein bisschen auf die Körpersprache gesetzt. Und da passt der doch ganz gut. Alle Farben Body Talk hier bei Radio Top 40. Lukas für dich am Start. Jetzt mit den zwei Queens der Popwelt. Die Popqueen der 80er und die amtierende.

Er wohl klingt eher nach Madonna oder nach Sabrina. Am Ende ist es die Madonna-Richtung geworden. Haben sie dann zum ersten Mal auf dem Coachella zum Besten gegeben. Wie erwartet, mit einem Mega-Feedback der Fans. Und du kriegst das Teil jetzt auch. Hier ist Bring Your Love. 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

0: Walter Fordi dazu an. Lukas hier, moin. Ja, gibt viel zu besprechen nach dem Wochenende. Hast du gerade vielleicht schon gemerkt, als du mit den Kollegen und Kolleginnen am Esstisch warst? Ja, und wenn du dir jetzt denkst, hä, wie viel zu besprechen? Was ist denn die Tage überhaupt passiert? Jetzt der Überblick von Kollege Max.
1: Tierisch geht's los in Leipzig, denn in Schkeuditz ist einfach mal ein Tiger aus dem Zoo ausgebüxt. Der hat tatsächlich sogar eine Person verletzt und musste dann von den Behörden leider erschossen werden. Huiuiui, gehst du mir nicht direkt zur Arbeit und plötzlich steht ein Tiger vor dir? Nee, danke, lassen wir mal. Außerdem Entertainment pur auf Amazon Prime. Die neue Staffel Laughing Out Loud ist seit Donnerstag online. Michael Bulli-Herbig jetzt nicht mehr als Moderator in seiner Kabine, sondern mit im Cast in der Spielrunde dabei. Die ersten zwei Folgen sind schon draußen. 6 gibt's insgesamt. Dicke, dicke, dicke Empfehlung von mir, wenn du es noch nicht geschaut hast. Ideal für eine Date Night mit Schatzi. Außerdem war es sportlich am Wochenende. Thüringen Derby. Der FCK Zeiss Jena hat's einfach mal geschafft und Rot-Weiß Erfurt so richtig schön vom Platz gefegt. 2:0. Meisterschaft hat es am Ende nicht ganz gereicht. Jena damit auf dem Platz 2. Und nochmal tierisch, Timmy ist tot. Wochenlang haben wir drüber geschnackt. Jetzt lag er tatsächlich tot vor der Küste Dänemarks in der Ostsee. Good News allerdings, das ist jetzt für die nächsten Monate erstmal schöne Nahrungsquelle für alle anderen Tiere. Und sind wir mal ehrlich, wir hatten eh alle keinen Bock mehr auf diese KI-Songs, oder? Sprengt den Wal!

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2: So haben wir unseren Wochenstart auch gerne. Mit ganz viel Himmelblau, Sonnenschein und Werten bis zu 20 Grad. So bleibt es auch den Tag meist trocken. Morgen kann es dann ein bisschen Regen geben, die Werte um die 18 Grad. Alles, was für Thüringen heute Nachmittag wichtig ist, hörst du jetzt.
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3: Hi. In der Nähe von Leipzig hat gestern ein entlaufener Tiger einen Mann schwer verletzt. Der Tiger wurde in Schkeuditz von der Polizei erschossen. Die Tierschutzorganisation PETA fordert nach dem Vorfall strengere Regeln für die Haltung gefährlicher Wildtiere. In Schkeuditz sollen bei einer Domteurin noch 8 weitere Tiger in privater Haltung leben. Seit mehreren Jahren weist PETA nach eigenen Angaben das Veterinäramt auf die zu kleinen Käfige für die Tiere dorthin. Ein junger Mann aus Großenstein im Landkreis Greiz wurde mit Nacktbildern erpresst. Nach Angaben der Polizei hat eine unbekannte Frau den 21-Jährigen über mehrere Monate aufgefordert, Nacktbilder über TikTok zu machen. Dann wurde der Mann mit einer möglichen Veröffentlichung der Bilder erpresst. Deshalb hat er 4.000 Euro an die Kriminelle gezahlt. Trotzdem wurden die Nacktbilder an Bekannte des Mannes geschickt. Die Polizei ermittelt und warnt vor ähnlichen Fällen. Erfolg für den Artenschutz in Thüringen. Das Rebhuhn breitet sich wieder aus. Diese Zwischenbilanz sieht das Projekt Rebhuhn retten. Seit 2023 läuft es. Für den Schutz der Tiere wird unter anderem viel neu bepflanzt. Insgesamt bisher etwa eine Fläche von 360 Fußballfeldern. Das Rebhuhn ist aktuell vom Aussterben bedroht. In Thüringen leben noch rund 1000 Brutpaare. Durch das Projekt stabilisiert sich die Zahl wieder. Und auch anderen Tieren hilft das Projekt, nämlich Insekten, Feldhasen, Feldhamstern und anderen Feldvögeln.
2: Das Rebhuhn nicht zu verwechseln mit dem Raphuhn. Das Rap-Nun. Kennst du vielleicht? Falls nicht, ist egal. Google einfach mal das Raphuhn. 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Wir gucken auf die Straßen. Blitzer bei uns zuerst. A71 Richtung Sangerhausen. Zwischen Stadt Ilm und Arnstadt Süd stehen sie. B62 Bad Salzungen, Hersfelder Straße Richtung Wacher. B243 Richtung Osterode, Höhe der Abfahrt Großwechsungen. B281 Ortseingang Reichmannsdorf aus Richtung Saalfeld. Ortsdurchfahrt Frankenthal Richtung Gera und Meiningen, Henneberger Straße stadteinwärts. Ansonsten A4 Richtung Frankfurt zwischen Hermsdorfer Kreuz und Stadtroda. Behinderung nach Unfall. A4 Richtung Frankfurt zwischen Eisenach Ost, Eisenach West liegt ein Spanngurt. Und A9 Richtung München zwischen Hermsdorf Süd, Lederhose, eine Baustelle, da verlierst du 20 Minuten. Und wenn noch was fehlen sollte, kostenlos anrufen oder WhatsApp schicken. Die Nummer für beides 0800, dann die 5, 99, 19, 99. Gute Fahrt.
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2: Es ist zwar gerade mal Montag, aber auf den Freitag kannst du dich jetzt schon freuen. Wieso? Und was wir uns außerdem für dich ausgedacht haben, gleich nach 3 Tracks. Hab einen geilen Wochenstart. Der Track sorgt dafür. Kygo, Khalid, Save My Love.

0: mehr davon.
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Der Titeltrack zum Film, der seit Wochen wieder die Kinoseele voll macht. Lady Gaga, Doechii, Runway. Offizieller Soundtrack von Der Teufel trägt Prada 2. Reitung vor dir ist an, Lukas hier, moin. Ja, und jeder Montag fühlt sich auch so ein bisschen wie ein 1. Januar an. Da gehen die Vorsätze bei vielen wieder los. Ich muss unbedingt mehr Sport machen, mich besser ernähren und vor allem, nachdem die letzten Tage wieder viel Kohle rausgehauen wurde, sparsamer sein. Dann mal viel Glück dabei. Von uns gibt's die Tracks. Jetzt von Two Colors.

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0: hier, moin. Gleich mit noch mehr Top Vibes, Top Music von Tiffany Ares, Vertigo. Der Track zur Sonne und noch mehr. Wenn du dran bleibst.
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0: Die Sonne ist heute am Start, hat bis zu 20 Grad mitgebracht. Nur ein paar Wolken, es bleibt meist trocken. Morgen dann ein bisschen Regen am Start bei bis zu 18 Grad. Wir gucken auf die Straßen 2:35. Alle Blitzer bei uns zuerst. Wir haben zum Beispiel Blitzer auf der A71 Richtung Sangerhausen zwischen Stadt Ilm und Arnstadt Süd. B62 Bad Salzungen, Hersfelder Straße Richtung Wacher wird geblitzt. B243 Richtung Osterode, Höhe der Abfahrt Großwechslungen. B281 Ortseingang Reichmannsdorf aus Richtung Saalfeld und Meiningen-Henneberger Straße

stadteinwärts. Ansonsten A4 Richtung Frankfurt zwischen Magdala, Apolda, Gegenstände auf der rechten Spur. A4 Richtung Frankfurt zwischen Hermsdorfer Kreuzstadt, Roda nach Unfallbehinderung. A9 Richtung München zwischen Hermsdorf Süd, Lederhose, eine Baustelle. Und das war's. Wenn du noch was haben solltest, kostenlos anrufen oder WhatsApp schicken. Die Nummer für beides 0800, dann die 5 99 19 99. Happy Montag, dazu jetzt Tiffany Ares und Vertigo. Gönn dir.

0: schicken Montag gewünscht. Drei Top 40 ist an. Lukas hier, moin. 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

0: Rise of 40 ist hier, dein Montagnachmittag. Lukas hier, moin. Da freuen wir uns heute über ganz viel Sonne und darüber, dass der Sonnenschein unseres Teams auch wieder zurück ist.
1: Oh,
0: aus
1: Mensch.
0: Dem Urlaub. Nadine.
1: Hallo, Mensch, das war ja schön.
0: Ab 14 Uhr geht's hier weiter mit dir.
1: Genau.
0: Was geht bei dir so ab in der Sendung?
1: Also ich freue mich schon ganz doll, weil am Samstag kam ja der ESC und da hören wir natürlich gleich in den Banger, den Gewinnersong nochmal rein in voller Länge. Da wird richtig laut gedreht. Und ich habe natürlich wieder die Promi-News am Start. Einmal natürlich zum Eurovision Song Contest und auch zu Harry Styles, weil da jetzt ja der Tourauftakt am Wochenende.

0: Wochenende war. Da gibt's auch einige News.
1: Nice, also viel los. Ab 14 Uhr bei Nadine am Reiter vor die Nachmittag.
0: Yes.
1: Bis dahin gibt's jetzt den hier für dich. Dave und Tams Rain Dance. Good year.
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7: Das Radio Top 40 Wetter. Ist das nicht ein schöner Start in die Woche? Den ganzen Tag hatten wir schon ganz viel Sonne. Jetzt kommen noch ein

0: paar Wolken dazu. Später kann es auch noch ein paar Schauer geben, aber wir haben immerhin bis zu 22 Grad. Jetzt gibt's erstmal alles, was für deinen Nachmittag wichtig ist, von Hannes.
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2: Hi. Entwarnung in Ilmenau. Nach den Bombendrohungen gegen drei weiterführende Schulen wurde nichts Gefährliches entdeckt. Die anonymen Warnungen waren bereits am Wochenende eingegangen, so die Polizei. Der Unterricht konnte heute mit leichten Verzögerungen überall stattfinden. Die Polizei versucht nun herauszubekommen, wer die Droh-E-Mails geschickt hat. Nach einem schweren Lkw-Unfall auf der A4 stockt es noch immer zwischen Hermsdorfer Kreuz und Stadtroda in Richtung Frankfurt. Dort waren heute früh drei Lastwagen aufeinander aufgefahren. Zwei Menschen wurden leicht verletzt, sie kamen in eine Klinik. Der Schaden liegt laut Polizei bei 220.000 Euro. Für die Bergungs- und Reinigungsarbeiten waren zunächst zwei Fahrspuren gesperrt worden. CDU-Landeschef Gordon Schnieder ist der neue Ministerpräsident von Rheinland-Pfalz. Die Abgeordneten des Landtags in Mainz wählten den 50-Jährigen zum Regierungschef einer Koalition aus CDU und SPD. Anschließend wurde er im Landtag vereidigt. Gordon Schnieder ist der jüngere Bruder von Bundesverkehrsminister Patrick Schnieder. Er ist der erste CDU-Ministerpräsident in Rheinland-Pfalz seit 35 Jahren.
0: Danke, Hannes. Es ist 14 Uhr. Jetzt gibt's alle Blitzer für dich. Da steht einer auf der A71 Richtung Sangerhausen zwischen Stadt Ilm und Arnstadt Süd, kurz vorm Tunnel Behring an der Leitplanke. Da wird noch geblitzt auf der B62 Bad Salzungen Hersfelder Straße Richtung Facher und es steht einer auf der B281 Ortseingang Reichmannsdorf aus Richtung Saalfeld. Weitere Meldung von der Straße auf der A4 Richtung Frankfurt zwischen Magdala und Apolda. Vorsicht, Gegenstände auf der rechten Spur, da ist ein kaputter LKW. Dann auf der A4 Richtung Frankfurt zwischen dem Hermsdorfer Kreuz und Stadtroda gibt es gerade Behinderungen nach einem Unfall. Und auf der A9 Richtung München zwischen Hermsdorf Süd und Lederhose, da ist gerade eine Baustelle und da verliert ihr ungefähr 30 Minuten. Hast du sonst noch was gesehen? Dann immer her damit. 0800, dann die 5, 99, 19, 99. Anruf und WhatsApp geht bei. Oder über die Radio Top 40 App.
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0: Ja, hallo. Zwei Wochen Urlaub sind einfach rum. Ich bin wieder da. Heißt, ich freue mich schon sehr, dass wir uns jetzt einen schönen Nachmittag zusammen machen. Und da quatschen wir gleich doch erstmal direkt über das Happening vom Wochenende. Den Eurovision Song Contest. Denn da gab es ja wirklich einige Highlights, die auch wirklich jetzt noch im Netz kursieren. Und der Gewinnersong, der ist halt auch wirklich ein Banger. Muss man sagen, wie es ist. Und in den hören wir gleich natürlich auch in voller Länge rein nach drei Songs. Erstmal geht's aber rein in den Nachmittag jetzt mit Bebe Rexha und New Religion hier bei Radio Top 40.

Love von MK und Crystal hier bei Radio Top 40 am Montag. Ich bin Nadine, hi. Und weil es so schön war, lasst uns doch nochmal fix zusammen über das Happening am Wochenende sprechen, den Eurovision Song Contest. Ja, für uns ist es mal wieder nicht so ausgegangen wie gewünscht. Platz 23 von 25, obwohl ich ja sagen muss, die Performance von Sarah Engels, die war wirklich geil, also hätte definitiv mehr Punkte verdient. Dafür hat aber Bulgarien komplett abgesahnt mit Bangaranga von Dara. Richtig geil, richtiger Banger. Erst lag sie ja noch relativ weit hinter Israel, aber dann kamen noch die Votes von den Zuschauern dazu und schwupps war sie einfach Platz 1 mit über 500 Punkten. This is yours. Der Moment der Momente ist aber erst danach passiert und geht gerade überall im Netz rum, nämlich wie der letzte Gewinner aus Österreich, JJ, auf die neue Gewinnerin Dara zuläuft und eben das hier sagt. Wirklich, ich könnte mir das den ganzen Tag angucken. Das ist so lustig und auch so sympathisch. JJ hat sich so für sie gefreut. Aber natürlich hagelt es auch negative Kommentare im Netz, die sagen, hä, wie kann er sowas sagen? Die Gewinnerin war ja völlig geschockt. Nein, sie hat sich einfach über den Sieg gefreut. Und der JJ, der war halt völlig außer sich, weil er sie so mag. Einfach ein richtig süßer Moment. Ich meine, er hat ja auch direkt danach gesagt, I love you, I love you. Also wir wissen ja, wie es gemeint war. Und weil es so schön war, hier ist er nochmal für dich. Der Gewinnersong, der absolute Banger von Bulgarien. Bangaranga von Dara bei Radio Top 40. Also laut drehen.

Ja, von dem werden wir jetzt die nächsten Stunden erstmal einen Ohrwurm haben. Bangaranga von Dara, die Gewinnerin vom Eurovision Song Contest 2026. Wirklich, was für ein Banger, so geil. Und von dem geht's direkt weiter mit dem nächsten Banger hier in der Playlist. You're Not Us ist das mit Diamonds bei Radio Top 40.

0: diesem schönen Montagnachmittag.
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0: 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Nadine hier. Ich hoffe, dir geht's gut. Nach so einem schönen langen Wochenende muss man ja erstmal wieder so ein bisschen reinfinden, ein bisschen klarkommen. Aber das wirklich Geile ist ja, diese Woche ziehen wir 5 Tage durch und nächste Woche ist durch Pfingsten einfach wieder eine 4-Tage-Woche. Also wenn es läuft, dann läuft's. Also machen wir uns jetzt einen schönen Montag zusammen und machen weiter mit dem nächsten Track in der Playlist. Das ist jetzt Lady Gaga mit Abracadabra hier bei Radio Top 40.

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18: Den ganzen Tag hatten wir Glück mit der Sonne, aber jetzt ziehen sie so langsam auf, die dunklen Wolken. Heute Nachmittag kommen nämlich noch ein paar Schauer runter, aber wir haben immerhin bis zu 22 Grad. Jetzt ist es 2:30, es gibt erstmal alle Blitzer für dich. Da sind zwei neue dazugekommen, einmal in Gera Frankenthalstadt einwärts und zwischen Waldorf und Melkers Richtung Melkers. Weitere Meldung von der Straße, auf der A4 Richtung Frankfurt zwischen dem Hermsdorfer Kreuz und Stadtroda gibt es Behinderungen nach einem Unfall. Dann auf der A4 Richtung Frankfurt zwischen Magdala und Apolda. Vorsicht, Gegenstände auf der rechten Spur, da ist ein kaputter LKW. Auf der A9 Richtung München zwischen Hermsdorf Süd und Lederhose, da ist gerade eine Baustelle und ihr verliert da gerade ca. 30 Minuten. Auf der A4 Richtung Frankfurt in der Abfahrt Bucher, Vorsicht, da ist ein kaputter LKW und Reifen auf der Fahrbahn. Und im Kreis Nordhausen zwischen Winterhausen und der A38 Heringen in beiden Richtungen ist es dadurch ein Unfall gesperrt. Hast du sonst noch was gesehen? Dann immer her damit. 0800, dann die 5, 99, 19, 99. Anruf und WhatsApp geht beides. Oder über die Radio Top 40 App.
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0: ich gerade direkt an Sonne, Mond, Sterne Festival denken. Da ist Anima ja auch aufgetreten mit einer richtig krassen Bühnenshow. Und da war der Song so geil. Hypnotized ist das bei Radio Top 40. 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
0: Save the date, also wirklich trag es dir in den Kalender ein. Sag den Kollegen, den Freunden Bescheid, das wird so ein geiler Freitag. Ein geiler Start ins lange Wochenende, in die Festivalsaison oder auch eine geile Party für alle, die gerade mit den Prüfungen durch sind. Wir eskalieren von 6 Uhr morgens zusammen bis in die Nacht rein. Jeder Song ein neues Genre. Du kannst absolut nicht erraten, was als nächstes kommt. 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Hier so ein kleiner Vorgeschmack, weil vielleicht kommt ja zum Beispiel erst der hier. Thiago darf auf gar keinen Fall fehlen. Direkt danach vielleicht dann der hier. Guten alten Disney-Banger. Oder auch der hier.

Serienintros, einfach alles auf dich. Da ist für jeden was dabei, damit wir im absoluten Partymodus ins lange Wochenende starten. 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

0: Ja, hallo. Ich hoffe, du kommst gut durch den Montagnachmittag. Hast nicht zu viel Stress nach diesem langen Wochenende.
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0: Nadine hier und ich muss es jetzt einfach mal aussprechen. Ich bin verliebt, aber so richtig in diesen Song. Leute, wirklich, da brauchen wir gar nicht auf die Spotify-Auswertung warten. Das ist jetzt schon der meistgehörte Song in diesem Jahr. Der neue von Olivia Rodrigo, Drop Dead. An alle Olivia-Fans, wer hat denn den Ticketkampf überstanden? Wer hat welche bekommen? Dann gerne mal eine WhatsApp da lassen an die 0800 die 5 99 19 99. Denn am 1. und am 2. April 2027 ist sie in München in der Olympiahalle. Ja, und ich habe den Ticketkampf leider verloren. Also, wenn jemand gerade denkt, ach, das Ticket, das brauche ich eigentlich gar nicht, dann sehr gerne an mich. Und in der Zeit gönnen wir uns jetzt zusammen dieses Meisterwerk. Das ist Drop Dead von Olivia Rodrigo. Neu hier bei Radio Top 40. Top 1.

0: Alvin von Only Chris bei Radio Top 40 am Montagnachmittag. Ich bin Nadine. Hi, habt einen tollen Start in die neue Woche.
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7: Das Radio Top 40 Wetter. Die Sonne, die kämpft sich noch durch, aber so langsam kommen die dunklen Wolken. Ein paar Schauer soll es nämlich heute Nachmittag noch geben. Vereinzelt auch Gewitter, dazu aber immerhin bis zu 22 Grad. Jetzt gibt's erstmal alles, was für deinen Nachmittag wichtig ist, von Hannes.
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9: Hi. Entwarnung in Ilmenau. Nach den Bombendrohungen gegen 3 weiterführende Schulen wurde nichts Gefährliches entdeckt. Die anonymen Warnungen waren bereits am Wochenende eingegangen, so die Polizei. Der Unterricht konnte heute mit leichten Verzögerungen überall stattfinden. Die Polizei versucht nun herauszubekommen, wer die Droh-E-Mails geschickt hat. Nach einem schweren Lkw-Unfall auf der A4 stockt es noch immer zwischen

0: Amsdorfer Kreuz und Stadtroda in Richtung Frankfurt. Dort waren heute früh drei Lastwagen aufeinander aufgefahren. Zwei Menschen wurden leicht verletzt. Sie kamen in eine Klinik. Der Schaden liegt laut Polizei bei 220.000 Euro. Für die Bergungs- und Reinigungsarbeiten waren zunächst zwei Fahrspuren gesperrt worden. CDU-Landeschef Gordon Schnieder ist der neue Ministerpräsident von Rheinland-Pfalz. Die Abgeordneten des Landtags in Mainz wählten den 50-Jährigen zum Regierungschef einer Koalition aus CDU und SPD. Anschließend wurde er im Landtag vereidigt. Gordon Schnieder ist der jüngere Bruder von Bundesverkehrsminister Patrick Schnieder. Er ist der erste CDU-Ministerpräsident in Rheinland-Pfalz seit 35 Jahren.
1: Danke, Hannes. Es ist 15 Uhr. Jetzt gibt's alle Blitzer für dich. Da steht einer auf der A4 Richtung Dresden. Zwischen Jena Zentrum und Stadtroda in der Baustelle. Danke, Christian, fürs Melden. Dann auf der B62 Bad Salzung, Hersfelder Straße Richtung Facher. Auch in Frienstedt Richtung Gamstedt wird geblitzt. Danke, Andreas, fürs Melden. Steht auch einer in Gera Frankenthal Stadt einwärts. Und zwischen Walldorf und Melkers Richtung Melkers wird auch geblitzt. Weitere Meldung von der Straße auf der A9 Richtung Berlin. Zwischen dem Hermsdorfer Kreuz und Bad Klosterlausnitz. Vorsicht, da sind Gegenstände auf dem rechten Fahrstreifen. Auf der A4 Richtung Frankfurt zwischen Magdala und Apolda, Vorsicht, Gegenstände auf der rechten Spur, da ist ein kaputter LKW. Dann auf der A9 Richtung München zwischen Hermsdorf Süd und Lederhose ist eine Baustelle und da verliert er gerade ungefähr 30 Minuten. Auf der A71 Richtung Schweinfurt zwischen Erfurt-Gispersleben und Erfurt-Bindersleben eine ungesicherte Unfallstelle. Und auf der A4 Richtung Frankfurt in der Abfahrt Bucha, Vorsicht, ein kaputter LKW-Reifen auf der Fahrbahn. Hast du sonst noch was gesehen? Dann immer her damit. 0800, dann die 599 1999. Anruf und WhatsApp geht beides oder über die Radio Top 40 App.
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1: Ja, hallo. Ich hoffe, dir geht's gut. Ich hoffe, du hast einen schönen Start in den Montag. Das Gute ist ja, der halbe Tag, der ist schon rum. Haben wir erfolgreich zusammen durchgezogen. Und die letzte Zeit bis zum Feierabend, die schaffen wir jetzt auch noch zusammen. Besonders mit der geilen Playlist, die wir jetzt für dich haben. Da wartet jetzt Alok und Khalid auf dich mit Dive Into Me bei Radio Top 40. Hab einen tollen Wochenstart.

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0: Radiotop 40 Nachmittag. Nadine ist für dich am Start. Mit einer wichtigen Message. Wenn dich dein Chef, deine Kollegen heute wegen irgendwas kritisieren sollten, dann denk immer daran, selbst eins der Weltwunder, die Pyramiden in Kairo, bekommen Kritik? Ja. Ich war jetzt für 8 Tage in Ägypten, dachte mir, komm, machst du mal einen Ausflug nach Kairo zu den Pyramiden, die vor Tausenden von Jahren gebaut wurden. Aber selbst ein Weltwunder kann manchen Menschen in den Google-Bewertungen einfach nicht gerecht werden.
1: Platz 3.
0: Ein Kommentar sagt zum Beispiel, sie hätten sie noch größer machen sollen. Und warum eigentlich eine Pyramide? Warum nicht einfach ein Würfel? Tja, ich weiß nicht. Vielleicht reisen wir einfach mal zurück und fragen nach.
1: Platz 2.
0: Da dachte ich mir auch, okay, hat jemand geschrieben, ja, also bei Minecraft könnte ich sowas innerhalb von 30 Sekunden erstellen. Tja, da flieg doch einfach hin und zeig mal, was du drauf hast.
1: Platz 1.
0: Aber wirklich mein absoluter Gewinner in den Kommentaren, wirklich, halt dich fest. Nee, fand ich nicht gut, da ist einfach zu viel Sand. In der Wüste, in Ägypten. Zu viel Sand. Also da ist man wirklich sprachlos. Aber Leute, das zeigt uns einfach mal wieder. Wir machen unser Ding. Wir lassen uns nicht verunsichern. Es gibt immer Leute, die Kritik haben.

Nachmittag mit seinem Banger Mr. Know-It-All. Lieben wir, Nadine ist für dich am Start, um jetzt mal mit dir zusammen über die neue Story-Funktion bei Insta zu quatschen, die Sofortbilder. Und dieser Begriff beschreibt auch wirklich genau das, was passiert. Die werden sofort gepostet. Kein Schauen, ob das gut geworden ist, ob man das vielleicht nochmal macht. Nein, einmal abgedrückt und schon ist es da für alle Leute, die dir folgen, zu sehen. Ich meine, ein Vorteil hat es. Keine KI, keine Filter, man kann nichts bearbeiten. Das sind wirklich komplett reale Bilder. Aber das Ganze, das kann halt auch ein bisschen peinlich werden. Wenn du zum Beispiel zu früh abdrückst oder aus Versehen, dann ist halt das Meisterwerk für all deine Kontakte für 24 Stunden zu sehen. Und da gab es im Netz schon einige, die gesagt haben, genau diese Ups-Bilder, die sieht man gerade ganz schön viel. Also, falls ihr die Funktion mal ausprobieren wollt, denkt dran, Sofortbild heißt sofort, genauso wie es ist, wird's gepostet.

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8: Das Radio Top 40 Wetter. Den restlichen Tag über bleibt es erstmal bewölkt. Dazu gibt es einige Schauer, vereinzelt auch Gewitter. Immerhin noch bis zu 18 Grad. Und morgen ist die Sonne dann wieder am Start. Jetzt ist es 3:30. Es gibt alle Blitzer für dich. Da stehen neue in Frienstedt Richtung Gammstedt. Danke Andreas fürs Melden. Dann wird noch geblitzt in Gera Frankenthalstadt einwärts. Und es steht einer zwischen Waldorf und Melkers Richtung Melkers. Weitere Meldungen von der Straße auf der A4 Richtung Frankfurt zwischen Magdala und Apolda. Vorsicht, da sind Gegenstände auf der rechten Spur, da ist ein kaputter LKW. Dann auf der A4 Richtung Frankfurt zwischen Erfurt Ost und Erfurt West. Vorsicht, Gegenstände auf der Fahrbahn. Auf der A71 Richtung Schweinfurt zwischen Erfurt Gispesleben und Erfurt Bindesleben ist es gerade nach einem Unfall gesperrt. Zwei haben wir noch auf der A4 Richtung Frankfurt in der Abfahrt Bucha. Vorsicht, da ist ein kaputter LKW-Reifen auf der Fahrbahn. Und im Kreis Nordhausen zwischen Winterhausen und A38 Abfahrt Hering ist es in beiden Richtungen nach einem Unfall gesperrt. Hast du sonst noch was gesehen? Dann immer her damit. 0800, dann die 5, 99, 19, 99. Anruf und WhatsApp geht beides. Oder über die Radio Top 40 App.
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Dein Lieblingssender läuft Radio Top 40 hier. Nadine ist für dich am Start mit neuer Mucke, denn wir haben es schon alle mitbekommen, das Highlight im Kino ist gerade der neue Teufel-Trägt-Prada-Film und von dem ist vor 2 Wochen auch der komplette Soundtrack rausgekommen, der es wirklich in sich hat. 13 Songs sind auf dem Album, zum Beispiel von Doechii, Sienna Spyro, Miley Cyrus, Dua Lipa und auch Lady Gaga. Der erste Song, der ist ja schon vor dem Film durch die Decke gegangen, weil der schon im ersten Trailer zu hören war. Runway zusammen mit Doechii. Und seitdem der Film draußen ist, geht auch der nächste Song von Lady Gaga durch die Decke. Shape of a Woman heißt der. Ich finde, der passt auch einfach perfekt zum Vibe vom Film. Modemagazin, Laufstege. Sie selbst hat ja auch einen Gastauftritt im Film. Bin ich schon richtig gespannt drauf. Also, wenn das Wetter eh nicht mehr so der Burner ist, hast du ja vielleicht noch Bock, zum Feierabend ins Kino zu gehen. Dann ist der Teufel-Trägt Prada auf jeden Fall dein Film. Und der hier gehört zum Soundtrack, ist eine Einstimmung drauf. Shape of a Woman von Lady Gaga gibt's jetzt neu bei Radio Top 40.

0: Ein Partybanger, den schmeißt er an und schon ist die Laune wieder auf einem ganz anderen Level. Intoxicated von Martin Solveig hier bei Radio Top 40. 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Wollen wir uns fix die Tickets holen, bevor es ausverkauft ist? 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
6: Das Radio Top 40 Wetter. Du siehst es schon, gerade zieht es sich ganz schön zu. Dunkle Wolken am Himmel. Heute Nachmittag gibt es nämlich noch ein paar Schauer. Vereinzelt auch Gewitter bei bis zu 18 Grad. Morgen ist die Sonne dann zum Glück aber wieder mehr am Start. Jetzt gibt's erstmal alles, was für deinen Nachmittag wichtig ist. Von Hannes.
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7: Hi. Soll der Tankrabatt noch länger gelten als bis Ende Juni? CSU-Chef Söder sagt, er kann sich das gut vorstellen, wenn es nötig sein sollte. SPD-Politiker reagieren dagegen eher skeptisch. Fraktionschef Miersch sagte zum Beispiel bei Welt TV, diese Gießkanne könne es nicht Monate oder Jahre lang geben. Einen Spritpreisdeckel halte

0: er aber in Zukunft für möglich. Das wiederum lehnt Wirtschaftsministerin Reiche von der CDU ab. Die Anbaufläche für Sonnenblumen in Thüringen wächst weiter. In diesem Jahr werden sie laut Statistischem Landesamt voraussichtlich auf 11.500 Hektar angebaut. Das sind rund 4.900 Hektar mehr als im Vorjahr. Der Thüringer Bauernverband sieht dafür vor allem den Klimawandel als Grund. Sonnenblumen kommen nämlich gut mit Trockenphasen zurecht und bringen den Bauern gute Erlöse. Auch die Anbaufläche für Dinkel ist im letzten Jahr deutlich gewachsen. Der Zustand der von einem Autoraser im italienischen Modena schwer verletzten Deutschen hat sich leicht verbessert. Nach Klinikangaben ist die 69 Jahre alte Frau noch immer in einem kritischen Zustand. Sie zeige aber Anzeichen einer schrittweisen Besserung. Demnach atme die Frau inzwischen wieder selbstständig. Am Samstag war in Modena ein 31-Jähriger mit einem Auto in eine Gruppe von Fußgängern gerast. 8 Menschen wurden verletzt, 4 von ihnen schwer.
1: Danke, Hannes. Es ist 16.01 Uhr. Jetzt gibt's alle Blitzer für dich. Da stehen welche auf der A4 Richtung Dresden zwischen Jena Zentrum und Stadtroda in der Baustelle. Geblitzt wird auch auf der A71 Richtung Schweinfurt an der Abfahrt Stadt Ilm. Genauso wie auf der B7 Weimar Richtung Erfurt Höhe Lützendorfer Gut. Und auch in Frienstedt Richtung Garmstedt. Danke, Andreas, fürs Melden. Auch in Gera Frankenthal Stadt einwärts steht einer. Dann weitere Meldung von der Straße. Auf der A4 Richtung Frankfurt zwischen Erfurt Ost und Erfurt West. Vorsicht, da sind Gegenstände auf der Fahrbahn. Und auf der A71 Richtung Schweinfurt zwischen Erfurt Gispersleben und Erfurt Bindersleben ist es nach einem Unfall gesperrt. Hast du sonst noch was gesehen? Dann immer her damit. 0800, dann die 5, 99, 19, 99. Anruf und WhatsApp geht beides oder über die Radio Top 40 App.
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1: 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Na hallo, Mensch. Für die ersten ist schon Feierabend angesagt. Da ist der Montag schon geschafft und die Laune gleich ganz oben. Falls es bei dir noch nicht so ist, du ein bisschen weitermachen musst, auch nicht schlimm, wir ziehen hier zusammen durch. Und dabei bringe ich dich gleich mal auf den neuesten Stand, was denn gerade die Top-Themen im Netz sind. Denn die Tour von Harry Styles ist gestartet, für einige aber nicht so, wie sie sich's vorgestellt haben. Und beim ESC wird mehr über einen bestimmten Moment vor der Trophäenübergabe gesprochen, als über die Gewinnerin selbst. Reden wir nach 3 Songs drüber. Erstmal gönnen wir uns den hier zum Feierabend, zum Runterkommen nach dem ersten stressigen Arbeitstag. Das ist Raindance von Dave und Thames hier bei Radio Top 40. Hab einen tollen Montag.
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0: Hallo, hast du gerade kurz vorm Feierabend auch nochmal fix abgecheckt, was du in der Zwischenzeit so in den Socials verpasst hast? Dann bist du um diese beiden Themen safelich drumherum gekommen.
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0: Als es hieß Harry Styles ist back, bringt ein neues Album raus, geht auf Tour, sind sie ja alle ausgeflippt. Und jetzt am Wochenende war es soweit. Tourauftakt in Amsterdam. Hab auch schon ganz viele Reels gesehen und TikToks, in denen richtig tolle Konzertvideos zu sehen waren. Oder auch Leute, die ganz traurig waren, dass das Konzert schon wieder vorbei ist. Es war aber nicht alles Friede, Freude, Eierkuchen, denn es gab auch Kritik zum Ton. Einige hatten mit ihren Plätzen wohl nicht so viel Glück. Die Person hier hat geschrieben, es würde klingen, als hätte man einfach ein AUX-Kabel angeschlossen. In den Kommentaren wird aber auch viel dagegen gesagt, dass der Sound bei den meisten super war. Also ich denke, man kann sagen, dass es trotzdem ein sehr guter Tourauftakt war. Und da ist natürlich die Frage, Harry, wann Deutschland? Und an diesem Wochenende wurde natürlich dann auch viel über den Eurovision Song Contest diskutiert. Aber nicht über die Gewinnerin Dara aus Bulgarien, sondern über die Übergabe von der Trophäe durch JJ. JJ hat letztes Jahr den ESC gewonnen und ist so auf sie zugekommen. Wo natürlich einige schreiben, wie kann er sowas sagen, das B-Wort? Die meisten haben aber verstanden, wie es gemeint war. JJ war außer sich, hat sich mega für Dara gefreut, sie konnte es auch nicht fassen. Beide haben sich geknuddelt und JJ hat ja auch mehrmals gesagt, I love you, I love you. Also wirklich ein iconic Moment an diesem Abend. Also wirklich das Video dazu könnte ich mir in Dauerschleife angucken. Lenkt auch so ein bisschen davon ab, dass wir Platz 23 von 25 geworden sind.

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0: Du weißt gar nicht, wie sehr ich mich freue. Nach 2 Wochen Urlaub geht's direkt rein in die Eskalationswoche. Heißt, wir beide machen am Freitag hier so richtig Halligalli. Wir eskalieren zusammen ab 6 Uhr morgens bis in die Nacht rein. Das wird der perfekte Start ins lange Wochenende, in die Festivalsaison. Also da spielen wir wirklich alles, alles, alles. Es gibt gar keine Regeln. Pop, Rock, Malle, Rap, Serienintros. Es ist alles mit dabei. Das wird Party pur. Und obendrauf haben wir noch was Schönes für dich. 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
3: Das Radio Top 40 Wetter ist schon ziemlich dunkel draußen, ziemlich bewölkt, denn es kommt noch runter heute Nachmittag. Vereinzelt kann es auch Gewitter geben, bei gerade bis zu 18 Grad. Kuscheln wir uns halt später auf der Couch ein, ne? Jetzt ist es 16:30, es gibt alle Blitzer für dich. Da sind neue gemeldet auf der A4 Richtung Dresden zwischen Jena Zentrum und Stadtroda in der Baustelle. Dann auch auf der A71 Richtung Schweinfurt an der Abfahrt Stadt-Ilm. Genauso wie auf der B7 Weimar Richtung Erfurt, Höhe Lützendorf. Gut und auf der B247 in Tönngeda Richtung Bad Langensalza. Weitere Meldung von der Straße auf der A71 Richtung Schweinfurt zwischen Erfurt-Gispersleben und Erfurt-Bindersleben ist es nach einem Unfall gesperrt. Und auf der A71 Richtung Sangerhausen zwischen Oberhof und Gräfenroda wird der Tunnel gesperrt von heute 19 Uhr bis morgen circa 6 Uhr morgens. Hast du sonst noch was gesehen? Dann immer her damit. 0800 dann die 5 99 99. Anruf und WhatsApp geht beides oder über die Radio Top 40 App.
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Heigo und Khalid war das hier bei Radio Top 40. Ich bin Nadine. Hi. Falls du zum Montagnachmittag, zum Feierabend jetzt einfach mal einen Song brauchst, der so richtig scheppert, der dein Gehirn nach einem stressigen Tag einfach mal freipustet, dann ist der hier genau das Richtige für dich. Okay.

in deinem Kopf eingebrannt. Der macht einfach so gute Laune, zu dem kannst du abgehen und weil der so außergewöhnlich ist, bleibt der auch einfach stundenlang im Kopf. Deswegen darf er hier nicht fehlen. Laut reden für Darling von Marley und Phil Lemon hier bei Radio Top 40.

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0: Wenn da Radio Top 40 läuft, Nadine ist für dich am Start. Sag mal, hast du auch schon diese neue Funktion bei Spotify gesehen? Also sonst gibt's ja immer einmal im Jahr diesen Jahresrückblick. Jetzt gibt's aber direkt oben einen Button, wo du dich wieder durchklicken kannst, um deine Geschichte dort zu sehen. Also seit wann du die App nutzt, was seitdem dein meistgestreamter Artist war, dein meistgestreamter Song und auch der allererste Song, den du dort jemals gehört hast. Musste ich natürlich auch direkt drauf und da kam bei mir der hier. Let Me Love You von Justin Bieber und DJ Snake. 2016 war das. Kann ich mit leben, ist ein Banger, immer noch. Ja, und jetzt bist du dran, würde ich sagen. Ich finde sowas ja immer super spannend. Also wenn du nachguckst, was war der allererste Song, den du dort jemals gestreamt hast, schick's fix per WhatsApp an die 0800 die 5 99 19 99. Bin gespannt drauf. Und in der Zeit geht's hier weiter mit Body Talk von Alle Farben und Renee Miller bei Radio Top 40.
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1: Das Radio Top 40 Wetter. Na Mensch, in vielen Teilen lockert es wieder auf, da kommt die Sonne doch nochmal raus. Aber den Schirm nicht zu weit weglegen. Es könnte trotzdem immer mal ein Schauer runterkommen. Dazu haben wir gerade bis zu 18 Grad. Jetzt gibt's erstmal alles, was für deinen Nachmittag wichtig ist. Von Hannes.
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2: Hi. Bundeswirtschaftsministerin Reiche hat sich für eine baldige Senkung der Stromsteuer ausgesprochen. Das müsse kommen, sobald im Haushalt Spielräume dafür da seien, sagte Reiche der Rheinischen Post. Die Bundesregierung hatte im Koalitionsvertrag bereits eine Senkung der Stromsteuer für alle angekündigt. Bisher wurde sie aber nur für die Industrie, das produzierende Gewerbe sowie die Land- und Forstwirtschaft reduziert. Nach dem Ausbruch eines Tigers bei Leipzig fordern Tierschützer ein Verbot privater Wildtierhaltungen. Der Deutsche Tierschutzbund erklärte, die Haltung gefährlicher Wildtiere in Privathand sei weder sicher noch tierschutzgerecht. Die Staatsanwaltschaft Leipzig ermittelt inzwischen wegen des Verdachts der fahrlässigen Körperverletzung durch Unterlassen. Der Tiger war am Sonntag erschossen worden, nachdem ein 72-Jähriger bei dem Vorfall schwer verletzt worden war.

0: Superstar Shakira bekommt vom spanischen Finanzamt 55 Millionen Euro zurück. Sie hat einen jahrelangen Streit um angeblichen Steuerbetrug vor Gericht gewonnen und ist freigesprochen worden. Laut Gericht ist es der Finanzverwaltung nicht zweifelsfrei gelungen, nachzuweisen, dass Shakira im Jahr 2011 ihren steuerlichen Wohnsitz in Spanien hatte. Shakira erklärte nach dem Urteil, sie habe wegen der Affäre nächtelang nicht schlafen können. Den Triumph jetzt widmete sie den vom System erdrückten Bürgern.
1: Danke, Hannes. Es ist 17.01 Uhr. Jetzt gibt's alle Blitzer für dich. Da steht einer auf der A4 Richtung Dresden zwischen Jena Zentrum und Stadtroda in der Baustelle. Geblitzt wird auch auf der A71 Richtung Schweinfurt an der Abfahrt Stadt Ilm. Genauso wie auf der B7 Weimar Richtung Erfurt, Höhe Lützendorfer Gut. Auch geblitzt wird auf der B247 in Höngeda Richtung Bad Langensalza und in Frienstedt Richtung Garmstedt. Weitere Meldung von der Straße: auf der A71 Richtung Schweinfurt zwischen Erfurt-Gispersleben und Erfurt-Bindersleben ist es nach einem Unfall gesperrt. Hast du sonst noch was gesehen? Dann immer her damit. 0800 dann die 5 99 19 99. Anrufen, WhatsApp geht beides oder über die Radio Top 40 App.
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1: Na hallo und damit einen wunderschönen Feierabend. Hast du dir schon überlegt, was du Schönes zum überstandenen Montag machen willst? Weil bei dem wechselhaften Wetter ist Kino ja auch so ein Ding, wo gerade noch Der Teufel trägt Prada 2 läuft. Ich sag's ja nur, so ein toller Film mit einem mega Soundtrack. Den hier hast du zum Beispiel schon im Trailer gehört und wäre auch eine kleine Einstimmung drauf. Runaway von Lady Gaga und Doechii gibt's jetzt für dich bei Radio Top 40. Laut drehen!

0: Rat liefert zum Feierabend einen kleinen Reminder an uns selbst. Hug yourself war das hier bei Radio Top 40. Also es tut wirklich gut, gerade einfach mal in die Wettervorhersage der nächsten Zeit zu gucken. Da ist auf einmal ab Ende dieser Woche der Sommer am Start. Und da passt es ja perfekt, dass diese Woche dazu auch die Festivalsaison startet.
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0: 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Gerade geht's ja auch schon in den WhatsApp-Gruppen hin und her. 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Nächste Woche geht's auch schon los, also stay tuned. Das wird der

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Hier ist deine Radio Top 40 Nachmittag. Nadine ist für dich am Start mit der Serienempfehlung aller Serienempfehlungen. Gerade für alle, die auch sowas wie This Summer I Turned Pretty mega fanden. Bei Prime ist eine neue Serie rausgekommen. Direkt alle Folgen der ersten Staffel, sowas lieben wir ja, von Off Campus. Dazu gibt's auch eine Buchreihe, deswegen sind eh alle Fans davon schon on fire. Ich kannte es noch nicht, habe gestern einfach mal so reingeguckt, weil es auch gerade in den Socials dazu ziemlich abgeht. Und die ist ja so geil. Schon ab Folge 1 quietscht man einfach rum wie in der Schulzeit. Ist nämlich eine Highschool-Liebesserie. Da geht's um ein Mädchen, die einen Deal mit einem Eishockeystar ihrer Uni macht. Er braucht Nachhilfe in einem bestimmten Fach und dafür hilft er ihr, sie mit einem bestimmten Musiker zusammenzubringen, in den sie sich verguckt hat. Und natürlich währenddessen merken die beiden dann, dass sie sich auch gar nicht so schlecht finden. Also wirklich eine richtige Wohlfühlserie. Perfekt für deinen Feierabend heute. Off Campus, neu bei Prime.

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1: Es ist gerade wirklich ein Wechselspiel, mal Sonne hauptsächlich, aber gerade Wolken, denn es kann auch immer mal wieder kleine Schauer geben. Dazu haben wir noch bis zu 18 Grad. Morgen ist die Sonne dann auch wieder ein bisschen mehr am Start. Es ist 5:30. Jetzt gibt's erstmal alle Blitzer für dich. Da steht einer auf der A71 Richtung Schweinfurt an der Abfahrt Stadt Ilm. Geblitzt wird auch auf der B7 Weimar Richtung Erfurt, Höhe Lützendorfer Gut. Genauso wie auf der B247 in Höngeda Richtung Bad Langensalza und in Frienstedt Richtung Garmstedt. Meldung von der Straße gibt es gerade keine, aber eine Vermisstenmeldung der Polizei. Seit heute Morgen wird der 91-jährige Helmut Völkel aus dem Seniorenwohnpark in Beustedt vermisst. Er ist etwa 1,78 groß, hat kurze graue Haare und trägt eine beige Wetterjacke, eine dunkle Jeans und hellgraue Stoffschuhe. Wenn ihr da Hinweise habt, bitte an die Polizei. Wenn ihr sonst noch was gesehen habt, dann immer her damit. 0800 dann die 5 99 19 99. Anruf und WhatsApp geht beides oder über die Radio Top 40 App.
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TikTok-Track schlechthin, Turn the Lights Off von Justy hier bei Radio Top 40. Aber nicht nur der geht da gerade immer noch durch die Decke, sondern auch dieses absolut krasse Duo. Bring Your Love von Madonna und Sabrina Carpenter. Also ehrlich, was ist das für ein Feature? Eine Queen of Pop mit der anderen Queen.

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Nach ihrem Coachella-Auftritt zusammen mussten sie aber auch einen Song zusammen rausbringen, also es ging ja gar nicht anders. Da haben sie ja Songs wie Like a Prayer live zusammen gesungen, weil Sabrina war ja Headlinerin beim Coachella und hat Madonna einfach mit auf die Bühne geholt, wo ja eh alle schon so waren, okay, was passiert hier? Und dann haben die sich auch noch so gut zusammen angehört, merkt man ja auch in dem Song, da bin ich mir sicher, das war nicht das letzte Feature der beiden. Bring Your Love von Madonna und Sabrina Carpenter gibt's jetzt neu für dich, hier bei Radio Top 40, Top Vibes und Top Music. 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

0: Was ein Banger, oder? She Doesn't Mind von Sean Paul zum Feierabend hier bei Radio Top 40. Gibt hier richtige Party-Vibes. Und apropos Party, die gibt's ja am Freitag.
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3: Die dunklen Wolken sind wieder am Start. Den Regenschirm auf jeden Fall mitnehmen. Es können immer mal Schauer runterkommen. Dazu haben wir gerade aber noch bis zu 18 Grad. Und morgen ist die Sonne wieder am Start. Jetzt geht's erstmal alles, was für deinen Abend wichtig ist, von Hannes.
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5: Hi. Zwei Drittel der Menschen in Deutschland sind für ein Verbot sozialer Medien für Kinder unter 14 Jahren. Das geht aus einer Umfrage hervor, die heute auf der Medienkonferenz Republika in Berlin vorgestellt worden ist. Viele Experten dort warnten allerdings vor vorschnellen Verboten. Es brauche eher strengere Regeln für die Plattform selbst und mehr Medienkompetenz bei den Nutzern. Unklar sei auch, wie wirksam so ein Verbot überhaupt wäre. Die Anbaufläche für Sonnenblumen in Thüringen wächst weiter. In diesem Jahr werden sie laut Statistischem Landesamt voraussichtlich auf knapp 12.000 Hektar angebaut. Das sind rund 5.000 Hektar mehr als im Vorjahr. Der Thüringer Bauernverband sieht dafür vor allem den Klimawandel als Grund. Sonnenblumen kommen nämlich gut mit Trockenphasen zurecht und bringen den Bauern gute Erlöse. Auch die Anbaufläche für Dinkel ist deutlich gewachsen. Der Zustand der von einem Autoraser im italienischen Modena schwer verletzten Deutschen hat sich leicht verbessert. Nach Klinikangaben ist die 69-Jährige noch immer in einem kritischen Zustand, sie zeige aber Anzeichen einer schrittweisen Besserung. Demnach atmet die Frau inzwischen wieder selbstständig. Am Samstag war in Modena ein 31-Jähriger mit einem Auto in eine Gruppe von Fußgängern gerast. 8 Menschen wurden verletzt, 4 von ihnen schwer.
3: Danke, Hannes. Es ist 18:01 Uhr, jetzt gibt's alle Blitzer für dich. Da steht einer auf der A1

0: B71 Richtung Schweinfurt an der Abfahrt Stadt Ilm. Geblitzt wird auch auf der B7 Weimar Richtung Erfurt, Höhe Lützendorfer Gut und auf der B247 in Hörngeda Richtung Bad Langensalza. Weitere Meldung von der Straße auf der A4 Richtung Dresden zwischen Gera-Leumnitz und Ronneburg, Vorsicht Gegenstände auf der Fahrbahn. Und auf der B88 zwischen Leutnitz und Watzdorf in beiden Richtungen ist es wegen einem Unfall gesperrt. Da sind die Rettungsfahrzeuge im Einsatz. Hast du sonst noch was gesehen? Dann immer her damit. 0800, dann die 5, 99, 19, 99. Anruf und WhatsApp geht beides. Oder über die Radio Top 40 App.
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0: Na hallo, der Montag, der erste Tag der Woche ist geschafft. Wie geil. Ich hoffe, du machst dir einen tollen Feierabend. Währenddessen versorgen wir dich natürlich mit der passenden Mucke, damit du auch schön abschalten kannst. Das ist jetzt Save Me Tonight von Jennifer Lopez und David Guetta für dich hier bei Radio Top 40.

Dein Lieblingssender läuft Radio Top 40 hier. Nadine ist für dich am Start mit neuer Mucke, denn wir haben es schon alle mitbekommen. Das Highlight im Kino ist gerade der neue Teufel trägt Prada-Film. Und von dem ist vor 2 Wochen auch der komplette Soundtrack rausgekommen, der es wirklich in sich hat. 13 Songs sind auf dem Album, zum Beispiel von Doechii, Sienna Spiro, Miley Cyrus, Dua Lipa und auch Lady Gaga. Der erste Song, der ist ja schon vor dem Film durch die Decke gegangen, weil der schon im ersten Trailer zu hören war. Runway zusammen mit Doechii. Und seitdem der Film draußen ist, geht auch der nächste Song von Lady Gaga durch die Decke. Shape of a Woman heißt der. Ich finde, der passt auch einfach perfekt zum Vibe vom Film. Modemagazin, Laufstege. Sie selbst hat ja auch einen Gastauftritt im Film. Bin ich schon richtig gespannt drauf. Also, wenn das Wetter eh nicht mehr so der Burner ist, hast du ja vielleicht noch Bock, zum Feierabend ins Kino zu gehen. Dann ist der Teufel trägt Prada auf jeden Fall dein Film. Und der hier gehört zum Soundtrack, ist eine Einstimmung drauf. Shape of a Woman von Lady Gaga gibt's jetzt neu bei Radio Top 40.

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Houdini von Dua Lipa hier bei Radio Top 40 am Montagabend. Hier ist Nadine, aber nicht mehr lange. Ab 19 Uhr, also schon gleich, ist nämlich wieder soweit. Da gibt's die Radio Top 40 Chrisser Show für dich mit den geilsten Tracks aus Rap, Hip-Hop und Urban. Also perfekt, um zum Feierabend so ein bisschen abzuschalten und mitzuviben. Zoho Barney ist da für dich am Start, Sam Payne, auch

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5: Ja, nice, dass du am Start bist. Dein Feierabend mit Kopfnicker-Sound. Wir gehen direkt rein in die Mucke mit einem neuen Track von Young St. Paul und Anis. Art Attack. Nicer Track für einen nicen Feierabend, für einen nicen Montag. Ja, so lässt sich die Woche starten.

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Hi, willkommen zu meiner Show. Ich bin Chrisa und hier bekommst du alles aus dem Hip-Hop-Kosmos. Über die Jahre haben sich so musikalisch viele Subgenres entwickelt im Hip-Hop-Bereich, dass man wirklich leicht den Überblick verlieren kann. Das macht aber nichts. Hier bekommst du nämlich eine Mischung von allem.

0: Immer neu, immer fresh und vor allem vielseitig. Die nächste Nummer, ja, die könnte man als Elektro-Hip-Hop bezeichnen. Wiz Khalifa und MGK erfinden ihren Sound mit dem Track Girl Next Door neu. Ja, man kann es nicht anders sagen, es klingt auf jeden Fall anders, aber definitiv nice und fresh. Vor allem zum Feierabend passt dieser Track richtig, richtig gut. Also MGK und Wiz Khalifa mit Girl Next Door, neu in der Chrisa Show.
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3: Halbzeit, eine halbe Stunde haben wir noch und die packe ich dir natürlich voll mit fetten Tracks. Wir gehen direkt rein mit einer neuen Nummer, I Love You von Noga und Armani White. Und vom ersten Ton an merkst du schon, das Ding ist special. Der Beat, die Hook, die Parts, das stimmt einfach alles. Richtig abgefahrener, geiler Track. Und zu Recht, hier platziert in der Crazer Show, das Ding hörst du auf jeden Fall öfter. I Love You, Noga und Armani White.

Welcome to the Crizzle Show. Deine Dosis Rap zum Montagabend. Und der nächste Track, der kommt direkt von Jit und Tony the Tiger, heißt Hey Tony. Und wie kann's anders sein? Der Track ist einfach nur geil. Wie Jit rappt, ist einfach viel zu krass. Hier hält er sich sogar noch zurück. Der Junge ist einfach technisch so brillant, so schnell unterwegs. Hier macht das dann aber doch ein bisschen entspannter. Außerdem ist seine Stimme ein absolutes Markenzeichen und jemand, den du auf jeden Fall auf dem Schirm haben solltest. Jit, für mich einer der krassesten der neuen Generation. Und jetzt rein in den Track. Tony the Tiger, Jit, mit dem Track Hey Tony.

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